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1: Die Nachrichten mit Ronald Lessig. Guten Morgen. In NRW haben Unwetter am Abend zu vielen Einsätzen der Feuerwehr geführt. Inzwischen sind die Gewitter abgezogen. Peter Wirth für WDR aktuell.
2: Zunächst war es vor allem der Norden von Nordrhein-Westfalen, aber auch über das nördliche Ruhrgebiet, über den Bonner Raum und die Eifel sind teils heftige Unwetter gezogen. Die Feuerwehr berichtet von vielen Kellern, die durch den Starkregen vollgelaufen sind. Aber auch Sturmböen haben einige Schäden angerichtet. Viele Straßen sind durch umgestürzte Bäume blockiert. Einige Veranstaltungen wurden kurzfristig abgesagt oder abgebrochen. Auch der Zugverkehr ist beeinträchtigt. Einschränkungen gibt es etwa auf den Fernverkehrsstrecken von Münster nach Bremen oder vom Ruhrgebiet nach Hannover.
1: Die renommierte Kultureinrichtung Kennedy Center in Washington muss den Namen Trump vom Gebäude entfernen. Das hat ein Gericht in der US-Hauptstadt entschieden. Der Aufsichtsrat habe kein Recht, den Namen zu ändern. Das dürfe nur das Parlament. US-Präsident Trump hatte das Kennedy Center kurz nach Amtsantritt umbenennen wollen. Der Brennerpass in den Alpen wird heute für den Verkehr gesperrt. Grund ist eine Demo. Luisa Gruber für WDR aktuell zum Ausmaß der Sperrung.
3: Gesperrt wird die Brennerautobahn zwischen der Mautstelle Schönberg und dem Grenzübergang am Brenner. Das heißt, da kommt wirklich niemand mehr drüber. Auch die Nebenstraßen und die Bundesstraßen werden gesperrt. Das Ganze wird am Samstag stattfinden zwischen 11 und 19 Uhr. Für die LKWs geht die Sperre sogar schon früher los, nämlich um 7 Uhr morgens. Und ich habe im Vorfeld auch mit dem österreichischen Automobilclub gesprochen. Und die haben mir eben ganz klar gesagt, ein Stau an dem Tag ist sowieso unumgänglich. Wenn wir aber jetzt mal über Tirol hinausblicken, dann rechnen die sogar mit einem Rückstau, der bis nach Rosenheim reichen könnte.
1: In der Innenstadt von Dortmund gab es in der Nacht einen größeren Polizeieinsatz. Viele Beamte seien beteiligt gewesen, sagte eine Polizeisprecherin. Es gebe Verletzte. Einzelheiten nannte sie nicht. Die Hintergründe sind unklar. Online-Medien hatten von Schüssen berichtet.
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1: Ein Fahranfänger ist auf einem Parkplatz in Köln in einen McDonald's gefahren. Er musste schwer verletzt ins Krankenhaus. Franziska André, WDR Köln.
4: Der Fahrer hatte laut der Polizei auf dem McDonald's-Parkplatz kurz vor dem Unfall einen BMW-Fahrer kennengelernt und durfte sich das Auto dann für eine kleine Probefahrt ausleihen. Nach einer Runde mit Vollgas um den Block wollte er dann wieder auf den Parkplatz abbiegen und war aber viel zu schnell unterwegs und dann krachte er eben in die Fassade des McDonald's. Der 19-jährige Fahrer wurde schwer verletzt in eine Klinik gebracht, sein Beifahrer wurde leicht verletzt. Alkohol oder Drogen waren laut Polizei nicht im Spiel.
1: Das Wetter in Nordrhein-Westfalen. In der Nacht ziehen die Schauer ab. Tagsüber oft sonnig, südlich der Ruhr einzelne Schauer. In Bad Münstereifel bis 25, in Gütersloh bis 26 und in Kerpen bis 27 Grad. 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

Leute, ihr kennt K-Pop? Jetzt gibt's auch LA-Pop. Tag auch, hier ist 1LiveDG. K-Pop, klar, kommt aus Korea. LA-Pop aus LA, beziehungsweise Los Angeles. Und daher kommt eine neue Girl-Group. Cat's Eye heißt die. Katzenaugen. Die wurden mit sehr, sehr viel Aufwand gecastet vor 2-3 Jahren. Konnte man sich alles angucken, auch bei Netflix. Am Ende übrig geblieben sind 6 Frauen, die jetzt die erste globale Girl-Group sein wollen. Weil die kommen aus den Philippinen, aus Südkorea, aus der Schweiz und auch aus den USA. Und da stecken richtig dicke Platten- und Entertainment-Labels dahinter. Und deswegen haben sie auch direkt einen Raketenstart hingelegt. Also Auftritte auf der New York Fashion Week, ein MTV Video Music Award gewonnen. Und beim wichtigsten Festival überhaupt waren sie auch dieses Jahr gerade am Start, dem Coachella. Und ihr könnt sie jetzt hier in 1LiveDG auch hören. Wir haben hier den neuen Song von ihnen, Cat's Eye mit Pinky Up.

0: Hey Digi-People, hier ist Lennart in 1 Live Digi. Was meint ihr? Ist das jetzt sehr uncool oder können wir das machen? Mal nach so ein paar Lebenstipps fragen bei älteren Leuten? Ja komm, vielleicht haben die ja gute Tipps, mein Gott. Lass mal hier dieses ältere Ehepaar fragen, das wir im RBB-Fernsehen gesehen haben. Wie man so halt Beziehung, so ein bisschen Beziehungstipps, wie man lange zusammenbleibt.
1: Also wir haben gestern den 8. Hochzeitstag gehabt.
2: Nein, dann herzlichen Glückwunsch vom RBB. Letzte Frage, was ist ein Garant für eine glückliche Ehe?
1: Dass man sich gegenseitig so akzeptiert, wie man ist.
3: Lutschen, gut lutschen. Vor allem gut lutschen.
2: Gut lutschen?
3: Lutschen.
2: Gut, dann erstmal vielen, vielen Dank.

0: kennt sie alle noch, oder? Nairobi, Tokio, Berlin, Moskau, Manila, Denver, Stockholm. Ihr wisst, das ist keine Urlaubswunschliste. Das ist die Crew aus der Serie Haus des Geldes. Ihr hört 1Live DG mit mir, Janina. Und ich sage euch, Leute, bei Haus des Geldes gibt's wohl jetzt was Neues. Wir checken das mit DG-Kollege Jochen. Aber ey, Jochen, es gibt doch jetzt keine 6. Staffel, oder?
1: Jetzt erstmal die nächste Staffel vom Spin-Off. Berlin und die Dame mit dem Hermelin. Das ist ein umständlicher Titel. Wer Haus des Geldes kennt, der weiß, Berlin ist ein Meisterdieb und der Brudi vom berühmten Professor.
0: Yes, aber braucht man diese Vorkenntnisse? Also ich habe die Serie komplett 2-mal gesehen, alle Staffeln, aber vielleicht der andere nicht.
1: Eigentlich nicht so viel. Das spielt alles zeitlich vor Haus des Geldes, also das kann man auch geflissentlich weglassen, wie schon die erste Staffel vor Haus des Geldes. Da haben Berlin und seine Gang in Paris teuren Schmuck stibitzt und jetzt sind sie in Sevilla. Dort gibt es einen Herzog und der hat von dieser ganzen Aktion Wind bekommen.
2: Ich bin ein wahrer Bewunderer von Ihnen. Ich will, dass Sie etwas für mich stehlen. Ein Gemälde von Leonardo da Vinci. Die Dame mit dem Hermelin.
1: Ja, die möchte er gerne für seine Sammlung. Ein Gemälde im Wert von 300 Millionen.
0: Alter! Okay, es wäre ein richtig nicer Fang. Aber du hast ja gerade schon erzählt auch, Berlin ist nicht ganz so Fan von diesem Herzog, ne? Und dreht jetzt wohl diesen Spieß um. Also ich finde, das klingt auf jeden Fall sehr spannend, oder?
1: Ja, schon. Also man erfährt das dann natürlich auch noch. Aber die Serie hat ein bisschen ein anderes Problem. Ich habe mir echt extrem oft an den Kopf gefasst, weil Charaktere irgendwie sehr dämlich handeln. Und es geht wirklich extrem viel um Beziehungen und Romanzen. Also es war ein Haus des Geldes auch schon immer.
0: Ja, yeah, true.
1: Aber diesmal hat es für mich echt ein bisschen die Spannung gekillt. Also mehr verliebt in Berlin als Berlin und Hermelin.
0: Oh.
1: Ja, leider schwächer als die erste Staffel, muss ich sagen.
0: Oh Mann, ey. Schade eigentlich, weil ich hab's geliebt. Haus des Geldes habe ich geliebt. Aber ich bin ehrlich, Leute, mir reicht schon, diese bekannten Gesichter wieder zu sehen. Also, wenn es bei euch auch so ist, Berlin und die Dame mit dem Hermelin läuft ab jetzt auf Netflix.

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1: Die Nachrichten mit Ronald Lessig. Guten Morgen. Am Abend sind heftige Schauer und Gewitter über NRW hinweggezogen. Besonders schwer traf es das Münsterland und den Bielefelder Raum. Welche Auswirkungen die Unwetter hatten, dazu Simon Lanzerath, WDR aktuell.
2: Erstmal sehr viel Arbeit für die Feuerwehren im Land. Auch im nördlichen Ruhrgebiet, in der Eifel und im Bonner Raum waren die Einsatzkräfte teilweise pausenlos im Einsatz. Viele Keller mussten leer gepumpt werden, in die Wasser eingedrungen war. In Bielefeld steckte zwischenzeitlich ein Zug fest und in Münster retteten Einsatzkräfte gerade noch rechtzeitig zwei Ruderer aus der Werse. Einige Bahnstrecken, vor allem im Norden NRWs, sind immer noch nicht wieder freigegeben. Umgestürzte Bäume blockieren dort die Gleise. Von den Niederlanden her hat es sich mittlerweile etwas aufgelockert. Die Lage hat sich weitestgehend beruhigt.
1: Bundespräsident Steinmeier hat zum Einsatz für Demokratie aufgerufen. Er warnte vor autoritären Tendenzen. In seiner Rede zur Verleihung des Hambacher Freiheitspreises an den früheren polnischen Justizminister Bodnar. Steinmeier würdigte ihn als Kämpfer für Menschenrechte und Demokratie. Der russische Präsident Putin hat Vorwürfe zurückgewiesen. Eine russische Drohne habe ein Haus in Rumänien getroffen und zwei Menschen verletzt. Es sei zu früh zu sagen, woher die Drohne stamme. Rumänien geht von einer russischen Drohne aus. Die EU verurteilte den Vorfall. Klimaschützer sind auch mit ihrem zweiten Eilantrag gegen Polizeiauflagen für eine Großdemo in Werne gescheitert. Das Oberverwaltungsgericht NRW bestätigte, dass die Veranstaltung heute nicht direkt am Kraftwerk starten darf, sondern mehrere hundert Meter vom Werkstor entfernt. Es gebe berechtigte Sicherheitsbedenken. Das Drama In die Sonne schauen von Mascha Schilinski ist bei der Verleihung des Deutschen Filmpreises in Berlin mit der Goldenen Lola ausgezeichnet worden. Als beste Hauptdarstellerin wurde Senta Berger geehrt. Sie erhielt die Auszeichnung für ihre Rolle in der Buchverfilmung Ach, diese Lücke, diese entsetzliche Lücke.
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1: In der Dortmunder Innenstadt gab es am Abend einen großen Polizeieinsatz. Von Verletzten ist die Rede. Marion Kürlis, WDR aktuell.
3: Viel will die Polizei Dortmund noch nicht sagen. Man sei mit vielen Kräften vor Ort gewesen. Der Einsatz sei beendet, aber es laufen noch Ermittlungen, heißt es. Bestätigt ist, dass es mehrere Verletzte gibt, aber nicht wie viele. Bei niemandem soll Lebensgefahr bestehen. Zu den Hintergründen des Einsatzes ist nichts bekannt und auch nicht, ob es Festnahmen gab. Online hatten Medien von Schüssen in der Innenstadt berichtet. Das hat die Polizei Dortmund nicht bestätigt.
1: Das Wetter in Nordrhein-Westfalen. In der Nacht ziehen die Schauer und Gewitter ab. Tagsüber ist es oft sonnig, nur südlich der Ruhr einzelne Schauer. Dazu in Detmold bis 25, in Hagen bis 26 und in Wesseling bis 27 Grad. Und das war WDR aktuell.

0: Hey, hier ist Leo und 1Live.tg. Das wird euch jetzt vielleicht überraschen, aber Leute in Deutschland ziehen super früh von zu Hause aus. Im Vergleich zu anderen Ländern. Im Schnitt mit so 24 hauen wir ab von zu Hause. Warum erzähle ich euch das? Weil in diesem Buch geht es darum, nach Hause zurückzukehren und nicht unbedingt aus einem schönen Grund. Lena Kupke kennt ihr, die ist Comedian, war auch schon bei uns in der Hörsaal-Comedy und in der 1Live-Generation-Gag, hat jetzt ihr Debütroman geschrieben namens Pause und hat uns erzählt, worum es in dem Buch geht.
1: Es geht um Hannah. Hannah ist 36 und der wird vom Leben ein Bein gestellt. Es läuft nicht so wie geplant. Und sie wacht dann im Krankenhaus auf. Das ist aber nur ganz kurze Anfangssequenz. Und die Ärztinnen sagen, es muss sie jemand abholen. Und das sind ihre Eltern. Und Hannah landet dann letztendlich 6 Wochen in ihrem alten Kinderzimmer und beginnt da sowas wie zu heilen und sich mit der ganzen Familie auch auseinanderzusetzen. Die kleine Schwester Sarah wohnt um die Ecke und ist eigentlich so ein Familienroman und geht viel um die Dynamik und generativen Unterschiede in Kommunikation und mit Schwierigkeiten.
0: Okay, stell dir vor, du bist 36 und musst dann Papa wieder nach dem WLAN-Passwort fragen, weil du wieder eingezogen bist. Die Story klingt erstmal ganz schön ernst, aber keine Sorge, es ist auch super lustig. Das Buch, super viel Humor steckt da drin. Und wir haben Lena gefragt, wie viel von ihr selbst eigentlich in der Story drin steckt.
1: Also, ich bin nicht Hannah, aber natürlich habe ich Hannah genauso wie den allen anderen Figuren Emotionen von mir geliehen oder mich da bedient oder Sätze auch, die ich gehört habe. Aber ich bin keine Figur 1:1. Aber diese, genau, die Erfahrung vielleicht, dass nicht immer alles so funktioniert nach Plan, die ja jeder Mensch irgendwann macht, überall klopft mal das Leid an, die kenne ich.
0: Also vielleicht euer Buch für den Urlaub 2026. Comedian Lena Kupke hat ein Debütroman geschrieben namens Pause. Gibt's jetzt im Handel.

0: Richtig, genau dieses Grummeln da in der Magengegend. Darauf müsst ihr achten, ihr müsst was snacken. Tag auch, hier ist 1LiveDG und wir snacken ja ganz gerne mal was zusammen hier. Und kochen das natürlich vorher auch. Wir machen komplizierte Gerichte, die ich aber versucht habe mal für euch einfach zu erklären.
1: 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Heute Kartoffeln kochen. Aber warum haben Kartoffeln außen eine andere Farbe als innen? Wieso sind Kartoffeln fast so langweilig wie Gurken? Und nennt man Deutsche, denen wegen einem Sonnenbrand die Haut abblättert, wirklich Pellkartoffeln? Schritt 1. Zunächst die Entscheidung treffen, ob ihr die Kartoffeln mit oder ohne Schale essen wollt. Seit Jahren streiten sich Wissenschaftler darüber, was besser ist.
2: Mit.
3: Ohne.
2: Mit.
3: Ohne.
2: Mit.
3: Schnauze!
1: Schritt 2. Jetzt die Kartoffeln zärtlich waschen, Wasser in einen Topf füllen und entscheiden, wann ihr die Kartoffeln in den Topf tun wollt. Direkt oder erst, wenn das Wasser kocht. Seit Jahren streiten sich Wissenschaftler darüber, was besser ist.
2: Direkt.
3: Wenn's kocht.
2: Direkt.
3: Wenn's kocht.
2: Direkt.
3: Schnauze!
1: Schritt 3. Sobald die Kartoffeln bissfest sind, abgießen, auf einen Teller geben und entscheiden, ob ihr sie ganz esst oder lieber mit der Gabel zerdrücken wollt. Seit Jahren streiten sich Wissenschaftler darüber, was besser ist.
2: Zerdrücken.
3: Nein.
2: Doch.
3: Nein.
2: Doch.
1: Boah, könnt ihr mal aufhören, euch zu streiten?
2: Schnauze!
4: Kartoffeln.
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0: Eigentlich ist es nur ein super kleines Kaff, aber trotzdem kommen da einfach drei richtig große Rapper her. Tag Leute, hier ist 1Live Diggi. Ich rede von Bietigheim-Bissingen in Baden-Württemberg zwischen Stuttgart und Heilbronn. Knapp 43.000 Leute wohnen da, aber er hier kommt daher. Shindy. Und das hier ist Bowser. Und auch er hier.
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0: Auch Rin kommt aus Bietigheim-Bissingen. Aber wie kann das bitte sein? Drei so Namen. Rin, Shindy, Bowser. Bei so wenig Leuten, die da wohnen. Also ne, weil Bietigheim-Bissingen ist ja einfach nicht Berlin oder so. Ist das einfach ein Riesenzufall?
2: Alle drei werden ja immer die gleiche Frage, wird uns ja immer gestellt und wir können es nicht erklären.
0: Also ihr hört schon, Rin hat auch einfach gar keinen Plan, warum das so ist. Aber er hat eine Vermutung. Er denkt, es liegt daran, dass sie alle drei aus so einem kleinen Ort kommen.
2: Jeder von uns musste eine Extrameile gehen für diese Karriere. Also du bist halt nicht irgendwie in der Großstadt, wo du mal schnell jemanden kennenlernst, der ein Studio hat oder der Musik produziert. Du musst das alles selber machen. Und was uns drei, glaube ich, alle einzigartig macht, dass wir alle können produzieren, alle können sich selber aufnehmen. Also wir sind, glaube ich, mal für unseren Berufsstamm können wir mehr als die meisten, aber halt aus der Not.
0: Absolute Macher einfach. Shindy, Bowser und Rin. Von ihm geht's jetzt den neuesten Track, wahrscheinlich auch wieder überdurchschnittlich viel selbst dran geschraubt. Das hier ist Wach in 1Live Diggi zusammen mit Reezy. Der ist aber nicht aus Bietigheim-Bissingen, sondern aus der Metropole Frankfurt.

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1: Die Nachrichten mit Ronald Lessig. Guten Morgen.
2: Sehr viel Regen, Straße überflutet, Hagelkörner, so 50 Cent Stück groß waren die ungefähr.
1: Dieser Anwohner im Kreis Steinfurt berichtet von den Unwettern am Abend in NRW. Im Süden waren das Rheinland und die Eifel betroffen. Viele Einsätze gab es im Norden. Der Sprecher der Feuerwehr Münster.
3: Wir hatten Vollalarm für die Feuerwehr Münster gegeben. Das heißt, wir hatten alle freiwilligen Feuerwehren, alle Feuerwehrhäuser besetzt, alle Fahrzeuge besetzt. Es waren vollgelaufene Keller, aber auch umgestürzte Bäume, zwei Paddelboote, die tatsächlich mit Ruderern besetzt waren und die auch überrascht wurden von dem Wetter und unter Ästen und Bäumen gefangen waren und durch unsere Kräfte entsprechend gerettet werden konnten.
1: Auch der Bahnverkehr war gestört. Inzwischen sind die Gewitter abgezogen. Bundespräsident Steinmeier hat zum Einsatz für Demokratie aufgerufen. Er äußerte sich bei einer Preisverleihung im Hambacher Schloss. Pascal Küpper für WDR aktuell.
4: Im Hambacher Schloss ist der Freiheitspreis an den polnischen Verfassungsrechtler Bodnar verliehen worden. Steinmeier hat ihn als leidenschaftlichen Kämpfer für Menschenrechte gelobt. Der Bundespräsident hat zugleich davor gewarnt, dass autoritäre Tendenzen sich weltweit ausbreiten. Damit sind Medien, Kultureinrichtungen und auch die Justiz unter Druck. Aber demokratische Gesellschaften können sich ihm zufolge dagegen wehren. Steinmeier hat sich außerdem gegen Versuche gestellt, die Nationalfarben politisch zu vereinnahmen. Schwarz-Rot-Gold, das stehe unter anderem für Freiheit und Völkerverständigung. Und das lasse man sich nicht von denen nehmen, die Demokratie verachten.
1: Der Internationale Währungsfonds, die Weltbank und die Energieagentur warnen vor Treibstoffmangel im Sommer. Die Ölvorräte würden in beispiellosem Tempo abgebaut, erklärten die Organisationen in Washington. Grund sei der Ausfall von Lieferungen durch die Straße von Hormus.
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1: Nach dem Einbruch in die Sparkasse Gelsenkirchen werden jetzt Wertsachen an Schließfachbesitzer zurückgegeben. Die Einbrecher haben nach Bankangaben mehr als 50.000 Wertgegenstände zurückgelassen. Olaf Biernath für WDR aktuell.
5: Schmuckstücke, Edelmetalle, sogar Bargeld sind unter den Wertsachen, die die Sparkasse jetzt zurückgibt. Bislang hatte die Bank nur persönliche Dokumente wie Ausweise oder Kfz-Briefe an die Besitzer gegeben. Wichtig dabei sind Inventarlisten, die betroffene Schließfachbesitzer abgeben mussten, mit wichtigen Informationen über Merkmale der Wertsachen. In einem Fall war ein Bündel Bargeld in einem Briefumschlag, auf dem ein bestimmter Name stand. Die Sparkasse schreibt jetzt Betroffene an und macht Termine aus.
1: Das Wetter in Nordrhein-Westfalen. Heute ist es oft sonnig, nur südlich der Ruhr einzelne Schauer und Gewitter. Dazu in Aalen bis 25, in Steinfurt bis 26 und in Castrop-Rauxel bis 27 Grad. Morgen und am Montag Sonne, Wolken und örtlich auch Schauer bis 25 Grad. 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

Hola, dicke People, hier ist Janina. ¿Qué tal? Kurze Frage an euch. Wie sehr feiern wir es eigentlich, dass Topic und Becky G jetzt einen Song zusammen haben, Alter? Ich kann nicht mehr. Junge, diese Kombination aus Topics unverwechselbaren Beats und dann Becky G's Latin-Gesang. Das ist doch von der Sonne höchstpersönlich auf die Erde geschickt worden, oder? So per Sonnenstrahl einfach so. Das gehört jetzt euch. Und es ist so ungewohnt, finde ich, einen Track von Topic mit spanischen Lyrics zu hören, oder? Tatsächlich gibt es aber schon 3 Tracks von Topic mit spanischem Text. Den letzten hat er 2022 rausgebracht mit Alvaro Soler. Solo para ti heißt er. Und davor gab es einen 2018, Solo contigo. Fun Fact, alle 3 spanischsprachigen Songs fangen mit einem S an. Also Triple S Songs auf Spanisch von Topic. Alle gehen komplett nach vorne, alle versprühen gute Laune, Sommer-Vibes. Und ich bin ein sehr großer Fan davon, dass Topic sich jetzt wieder eine Latin-Künstlerin gesucht hat und direkt gesagt hat, komm, wir machen einen Banger. Und das ist er, das ist Sorry Papi, Topic und Becky G jetzt für euch in 1Live.de.

0: geghostet werden, Leute, ne? Ist super arschig. Fühlt sich scheiße an. Lisa ist hier in 1Live.de. Hi. Ghosten ist ja eigentlich so ein Ding, was man, finde ich, nur digital macht. Also wenn ich ans Ghosten denke, dann denke ich direkt an unbeantwortete Nachrichten. Left on read, so der Klassiker. Aber hier beim Spiegel TV Magazin auf RTL, da haben wir so eine Person gefunden, die hat das Ghosten next level durchgezogen. Das Ghosten hat es quasi aus dem Chat rausgeschafft, direkt an die Haustür ins echte Leben. Gut aber, dass die Message dann doch noch schlussendlich angekommen ist und verstanden wurde.
1: Die SPD-Politikerin hat es nicht in den Landtag geschafft. Heute ist sie auf Hausbesuch bei ihren verloren gegangenen Wählern.
2: Hallo, hier ist die SPD. Dürften wir kurz reinkommen? Hallo?
3: Ich glaube, das war ein Nein.
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0: Auf die Pizza muss Käse, Schinken, Salami und alles an Gemüse drauf, was es gibt, oder? Seid ihr auch so welche, die alles auf einmal wollen? Ich check's einfach komplett. Ich bin Janina, ihr hört 1 Live Diggi und deswegen glaube ich auch, dass dieses hier bestimmt was für euch ist. In the Grey ist ein neuer Kinofilm von Guy Ritchie mit Jake Gyllenhaal und Henry Cavill. Und er ist ein Actionfilm und ein Thriller gleichzeitig. Marcel aus dem Digi-Team hat ihn schon für uns gesehen. Worum geht's, Marcel?
1: So ein fieser Gangster Heini hat Kohle gezockt, die muss natürlich zurück. Auf normalem Weg ist das im Film ein bisschen schwierig, also gibt es das Dreier-Team aus Cavill, aus Gyllenhaal und aus Isa Gonzalez.
0: Okay, ich habe so ein bisschen das Gefühl, sowas haben wir schon 100.000 Mal gesehen. Aber vielleicht reichen da manchmal auch die Action-Basics, oder?
1: Ja, aber du merkst halt auch, dass dieser Film dann trotzdem irgendwie, wenn er da drin sitzt, dass er schon so ein bisschen auf Streaming ausgelegt ist. Ne? Also es ist so komplett dieses Netflix-Rezept. Oh. Immer wieder wird alles erklärt. Die Action-Szene kommt jetzt, damit alle nochmal vom Handy hochgucken. Ja, okay. Die Ablenkung hast du aber im Kino nicht. Und da fällt das dann doch schon zwischendurch ein bisschen auf, wie holprig und durchsichtig dieses ganze System dann ist.
0: Ah, Mann ey. Leute, macht doch bitte dann, wenn es fürs Kino ist, richtig geil, okay? Aber ich fasse jetzt mal zusammen, Marcel. Gucken tut nicht weh. Aber wer nicht guckt, verpasst auch nichts, oder?
1: Punkt. Genau das ist es, ja. Also ich hatte meinen Spaß vor allem so an dieser Kombo da aus Jake Gyllenhaal und Henry Cavill.
2: Das Hemd ist klasse.
3: Ist Seide.
2: War ja klar.
1: Ja, ansonsten ist es wie immer bei Guy Ritchie schießen, fluchen, tricksen und wie der Filmtitel schon sagt, es ist irgendwo so im angenehmen Graubereich zwischen gut und ein bisschen egal.
0: Okay.

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1: Die Nachrichten mit Ronald Lessig. Guten Morgen. Am Abend sind teils heftige Schauer und Gewitter über Nordrhein-Westfalen hinweggezogen. Besonders schwer traf es das Münsterland und den Bielefelder Raum. Welche Auswirkungen die Unwetter in NRW hatten, dazu Simon Lanzerath, WDR aktuell.
2: Erstmal sehr viel Arbeit für die Feuerwehren im Land. Auch im nördlichen Ruhrgebiet, in der Eifel und im Bonner Raum waren die Einsatzkräfte teilweise pausenlos im Einsatz. Viele Keller mussten leer gepumpt werden, in die Wasser eingedrungen war. In Bielefeld steckte zwischenzeitlich ein Zug fest und in Münster retteten Einsatzkräfte gerade noch rechtzeitig zwei Ruderer aus der Werse. Einige Bahnstrecken, vor allem im Norden NRWs, sind immer noch nicht wieder freigegeben. Umgestürzte Bäume blockieren dort die Gleise.
1: Die renommierte Kultureinrichtung Kennedy Center in Washington muss den Namen Trump vom Gebäude entfernen. Das hat ein Richter in der US-Hauptstadt entschieden. Der Aufsichtsrat habe kein Recht, den Namen des Centers zu ändern. Das dürfe nur das Parlament. US-Präsident Trump hatte das Kennedy Center kurz nach Amtsantritt unter seine Kontrolle gebracht. In der Innenstadt von Dortmund gab es in der Nacht einen größeren Polizeieinsatz. Viele Beamte seien beteiligt gewesen, sagte eine Polizeisprecherin. Es gebe auch Verletzte. Einzelheiten nannte sie nicht. Auch die Hintergründe sind unklar. Online-Medien hatten von Schüssen berichtet. Das Drama In die Sonne schauen von Mascha Schilinski ist am Abend bei der Verleihung des Deutschen Filmpreises in Berlin mit der Goldenen Lola ausgezeichnet worden. Als beste Hauptdarstellerin ehrte die Filmakademie Senta Berger. Die 85-Jährige erhielt die Auszeichnung für ihre Rolle in der Buchverfilmung Ach, diese Lücke, diese entsetzliche Lücke.
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1: In Hamm wollen Klimaaktivisten ab heute Mittag gegen den Ausbau von Gaskraftwerken demonstrieren. Ihr Motto: Zukunft statt Gas. Die Organisatoren rechnen mit mehreren tausend Teilnehmern. Daniel Schmitz für WDR aktuell.
3: Eigentlich sollte die Demo vor einem Gaskraftwerk des Energiekonzerns RWE in Werne starten. Das hat die Polizei aber untersagt. Eine Beschwerde der Aktivisten hat das Oberverwaltungsgericht Münster am Abend abgewiesen. Jetzt gibt es eine Alternativroute. Außerdem ist ein Weltrekordversuch geplant. Bei der Demo wollen die Aktivisten das größte menschliche Windrad aller Zeiten aufstellen. Viele von ihnen sind schon seit Mittwoch in einem Klimacamp im Hammer-Lippe-Park.
1: Das Wetter in Nordrhein-Westfalen. Heute ist es oft sonnig, nur südlich der Ruhr einzelne Schauer und Gewitter. Dazu in Lüdenscheid bis 25 Grad, in Unna bis 26 und in Grevenbruch bis 27 Grad. Morgen und am Montag Wolken, Sonne und örtlich Schauer bis 25 Grad. 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
7: Ja, ich bin 32 und wohne immer noch in meinem Kinderzimmer.
8: Wo ist mein Mutti?
7: Oh, das Publikum. Ja, das ist die richtige Reaktion. Die kriege ich nämlich immer.
8: Ja. Völlig zu Recht.
7: Ich will ja irgendwann ausziehen, ne? Ich habe ja ein Ziel. Ich will irgendwann in einer eigenen Bude leben.
8: Ja, aber da ist nie irgendwann. Das
7: ja.
8: Ist 32 großer. Ja. Ich bin mit 18 ausgezogen, Alter.
7: Wenn ich mir jetzt irgendwie eine Wohnung oder sowas kaufe, oder nee, eine Wohnung miete, ja. Das bringt mich ja wieder weiter weg von meinem Ziel. Ich will ja irgendwann in einem Haus wohnen.
8: Ja, gut,
7: jetzt muss ich mal einen Schritt zurücksteppen, ein bisschen Kohle sparen und dann...
8: Ich glaube, du schaffst es. Die 620 Euro mal zur Not zahle ich dir die, ey. Raus mit dir, ey.
7: Ja, geil. Guck mal, du gibst mir noch ein bisschen Kohle dabei und in meinem Haus kriegst du dann irgendwie ein Zimmer oder so.
8: Ja,
7: das Felix Lobrecht Zimmer.
8: Ja, will ich nicht haben. Ich will einfach nur, dass deine Mutter ihre Ruhe hat, ey. So, also schreib auf.
7: Ich schreibe.
8: Sehr geehrte Vermieterin.
7: Ja.
8: Ich bin 32.
7: Ich bin 32.
8: Mhm. Und jetzt bin ich wieder bei meiner Mama.
7: Und jetzt bin ich wieder bei Mama.
8: Bitte helfen Sie mir.
7: Please help. Ausrufezeichen.
8: Mhm. Freundlichen Grüßen.
7: MFG.
8: Ihr Matze.
7: Ihr Matze.
8: So, und wenn das hier jetzt fertig ist, dann tippst du das noch einmal schön in dein Handy und dann kannst du das bei ImmoScout, schießt du das in jede Wohnungsanfrage im Radius von 30 Kilometern, bis irgendeine Vermieterin sagt, ja komm ey. Ein Applaus für Matthias bitte.
7: Danke.

1 Live Digi ist hier mit Lisa. Hallo, was geht ab? Jetzt geht's gleich weiter hier bei uns mit ihr. Olivia Rodrigo mit ihrem neuen Song Drop Dead. Die erste und einzige Single von ihrem dritten Studioalbum You Seem Pretty Sad for a Girl So in Love, das am 12. Juni rauskommt. Und ich bin ja großer Fan von diesem Song, weil er so eine richtig freche Ohrwurmqualität hat. Aber Leute, dann habe ich mir das Musikvideo dazu angeguckt. Und sag mal, die Frau läuft auf Socken durchs Schloss Versailles. Dieses fette, goldene, nie endende Schloss in Versailles, ihr kennt's. Ich bin natürlich absolut nicht begeistert davon, dass sie durch ein bis zu 20 Milliarden Euro teures Gebäude rennt für ein Musikvideo. Nein, ich bin absolut begeistert davon, dass sie das ohne Stoppersocken macht und nicht auf die Schnauze fällt. Also, seid ihr mal über so eine blitzeblanke, geschrubbten Boden gelaufen? Da fliegen einem ja andauernd die Füße nach hinten. Aber nicht bei Olivia. Sie rennt und dreht und bewegt sich wie eine junge Göttin. Schaut es euch unbedingt an. Aus der Puste ist sie davon aber natürlich nicht. Sonst bleibt ja gar keine Luft mehr zum Singen. Und das klingt doch so schön. Deshalb hier jetzt für euch Olivia Rodrigo mit Drop Dead in 1 Live Digi.

0: Hier ist 1LiveDigi. Wenn ihr einen Bleifuß habt, aber keinen Bock mehr darauf, die ganzen Blöchchen zu bezahlen, dann könnt ihr jetzt zumindest am PC an der Xbox wieder richtig Gas geben, weil genau dafür erscheint Forza Horizon 6, ist ein neues Rennspiel. Und Tobi aus dem Digi-Team hat's schon gezockt und setzt uns mal eben hier auf den Beifahrersitz.
1: Es ist ein Arcade-Rennspiel, also eben keine knallharte Simulation, bei der jeder Krümmel auf der Fahrbahn dich irgendwie rauswirft, sondern kannst du so nebenbei zocken, ne? Du fährst vor Wände und das stört nicht, ohne Auswirkungen. Und das Ganze spielt in einer offenen Welt. Und hier haben nämlich die Macherinnen und Macher einen großen Traum der Fans erfüllt. Forza Horizon 6 spielt in Japan.
0: Ja, und ist natürlich ein Autorennen.
1: Du bewegst dich erstmal frei durch die Landschaft. Ne? Es gibt Tokio, es gibt Gebirge, es gibt Meer. Und da finden dann immer wieder Rennevents statt, an denen du teilnehmen kannst. Das Horizon aus dem Spieltitel. Ne? Das steht für den Namen eines großen Rennturniers. Naja, und diese Rennen können alles Mögliche sein. Zum Beispiel ein Dirt-Rennen. Da ist also die Strecke teilweise Asphalt, teilweise Gelände, teilweise Matsch. Zum Beispiel geht es auch durch Reisfelder.
0: Und ich habe es eben gesagt, das Spiel kommt raus für Xbox und PC. Und die von euch, die jetzt sagen, aber Mensch, ich habe doch eine Playstation, was mache ich denn jetzt?
1: Da brauchst du noch ein bisschen Geduld. Das soll später im Jahr auch auf der Playstation erscheinen. Und das Warten lohnt sich, weil technisch und grafisch ist es wirklich brillant, so wie man es von Forza gewohnt ist. Multiplayer-Events, die funktionieren absolut reibungslos, um in einer Gruppe Japan zu erkunden und Rennen zu fahren. Das macht richtig Bock und es ist halt abwechslungsreich. Ne? Es gibt ganz viele Autos, ist für Rennspielfans sehr geeignet, aber auch für Einsteiger, weil du gut rangeführt wirst.
0: Guck mal, merkt ihr, dass ich ein Viertel Italiener bin? Ich habe eben gesagt, das Spiel heißt Forza Horizon 6. Nein, wir haben es gerade gehört von Tobi, es heißt Forza Horizon 6. Neues Rennspiel, jetzt draußen für Xbox und PC. Irgendwann dann auch für Playstation. 1

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1: 6 Uhr, ich bin Katharina Niesen. Und wir hören erstmal, was gestern Abend bei vielen los war.
2: Sehr viel Regen, Straße überflutet, Hagelkörner, so 50 Cent Stück groß waren die ungefähr.
1: Das war zum Beispiel in Rheine. Das Münsterland gehört zu den Gebieten, die besonders was abbekommen haben beim Unwetter, das über uns rübergezogen ist. Damit hatte die Feuerwehr schon gerechnet.
3: Wir hatten Vollalarm für die Feuerwehr Münster gegeben. Das heißt, wir hatten alle freiwilligen Feuerwehren, alle Feuerwehrhäuser besetzt, alle Fahrzeuge besetzt. Es waren vollgelaufene Keller, aber auch umgestürzte Bäume.
1: Und zwei Ruderer mussten zum Beispiel gerettet werden. 800 Feuerwehreinsätze gab es im Kreis Steinfurt. Und auch in Paderborn und Bielefeld hatte die Feuerwehr viel zu tun. Genauso wie im nördlichen Ruhrgebiet, in der Eifel und im Bonner Raum. Dann gucken wir nach Dortmund. Da gab es in der Innenstadt gestern Abend einen großen Polizeieinsatz und wohl auch Verletzte. Reporterin Marion Köhlis sagt, was man bis jetzt weiß.
4: Viel will die Polizei Dortmund noch nicht sagen. Man sei mit vielen Kräften vor Ort gewesen. Der Einsatz sei beendet, aber es laufen noch Ermittlungen, heißt es. Bestätigt ist, dass es mehrere Verletzte gibt, aber nicht wie viele. Zu den Hintergründen des Einsatzes ist nichts bekannt und auch nicht, ob es Festnahmen gab.
1: Online hatten Medien von Schüssen in der Innenstadt berichtet. Das hat die Polizei Dortmund nicht bestätigt. In den USA zahlen mehrere Social-Media-Konzerne 27 Millionen Dollar, um einen Prozess drumherum zu kommen, schreibt die Nachrichtenagentur Reuters. Ein Schulbezirk wirft ihnen vor, dass die Schülerinnen und Schüler psychisch schaden und süchtig machen. Die Unternehmen sagen, sie hätten genug Schutzmaßnahmen. In den USA laufen noch viele solcher Verfahren. Für Alexander Zverev geht's weiter Richtung Karriere-Highlight. Der deutsche Tennisprofi hat's bei dem French Open ins Achtelfinale geschafft. Weil mehrere andere Topspieler schon raus oder nicht angetreten sind, gilt Zverev als Favorit bei den French Open. Es wäre sein erster Sieg bei einem Grand Slam-Turnier.
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1: Das beruhigt sich heute erstmal wieder. Meist wird sonnig mit lockeren Wolken, einzelnen Schauern oder Gewitter können dann vor allem zwischen Eifel und Sauerland noch runterkommen. Dazu in Winterberg bis 21 Grad, in Bielefeld und Gummersbach 25 und in Viersen und Aachen bis 28 Grad. Morgen wieder zwischendurch mit Schauern, teilweise auch Gewittern und Sturmböen. Am Montag Sonne und Wolken bei 18 bis 25 Grad.

0: Alle sind eingeladen, nur wir nicht. Tag Leute, hier ist 1LiveDigi. Taylor Swift, die heiratet ja bald mal da ihren Football-Kelsey. Und wisst ihr, was mir aufgefallen ist in den ganzen Interviews mit Taylor Swift? Die lädt einfach alle ein. Jeder, der da irgendwie vor die Flinte kommt, der ist alles egal. Also zum Beispiel, ne, hier, Radiomoderator Greg James aus England, den hat sie richtig überrascht. Der Greg, der meinte so, dass er mal Bock hätte, dass Travis ihn mit einem Wrestling-Move in den Pool wirft. Okay, und Taylor so, ja klar, könnt ihr machen, bei unserer Hochzeit.
1: The way that he's going to do that as soon as he sees you at our wedding is like, that's gonna happen. Like, whoa, he's just
2: whoa.
1: Gonna...
2: Whoa.
1: Oh, did I...
2: Am I coming?
1: Obviously.
2: Yeah. But it's a yes, please, yeah. And thank you.
0: Komm ich? Ja, natürlich, sagt sie. Also er war schon ein bisschen überrascht. Und einen anderen Moderator, den hat Taylor Swift auch einfach mitten im Interview zur Hochzeit eingeladen. TV-Host Graham Norton. Der hat eigentlich nur gefragt, ob die Hochzeit big wird.
3: So you're going big?
4: I just meaning that I was gonna invite you to it.
0: Ups. Ich werde dich auch einladen, dann kannst du dir das anschauen. Und ich habe so ein bisschen das Gefühl, so eine Hochzeitseinladung von Taylor Swift, die kriegst du leichter als Herpes. Gut, ihr hört's, ich bin ein bisschen neidisch, vielleicht auch hier und da. Ich spiele euch jetzt aber trotzdem Taylor Swift mit Elizabeth Taylor in 1LiveDigi. Weil andererseits hat Graham Norton auch gecheckt, also wenn du mich einlädst, dann muss die Hochzeit sehr big sein.
3: If you're inviting me, it's very big.
4: It's big.

0: Ihr hört eins live. Diggi, Lisas hier, hi. Wann habt ihr so das letzte Mal gedacht, nee, also Leute, heute Abend mache ich wirklich richtig, richtig ruhig. So, ich bin auch in einer Stunde wieder weg, also macht euch wegen mir mal hier gar keinen Stress. Und dann ist es aber ein bisschen eskaliert. Das kennt auch Digi-Hörerin Carlotta, aber bei ihr eher so ruhige Eskalation.
1: Ja, eigentlich jeder spontane Abend, wenn ich mich mit meiner Schwester und noch zwei Freunden treffe, ja, dann kochen wir zusammen, haben einen lustigen Spieleabend und das geht auch gern dann mal bis 1-2 Uhr und die Zeit ist dann verflogen und es war halt ein Top-Abend.
0: So, unerwartete, semi-ruhige Eskalation, aber trotzdem Top-Abend, kennt auch dieser Kollege hier vom Instagram-Kanal vom SWR Sport. Diesen Freiburg-Fan haben sie sich geschnappt, nachdem sein Verein das Halbfinale der European League gewonnen hat. Ja gut, vielleicht war es ein bisschen ruhige Eskalation bei ihm, weil mehr ging mit seiner Stimme dann auch nicht.
2: Moritz!
3: Hast du Moritz weggedrückt?
2: Nein, ich bin zu nervös. Meine Stimme ist auch daheim geblieben. Komplett Eskalation, gerade meinen Lehrer getroffen. Der ist auch voll. Herr Lemke, ich grüße Sie. Ich hoffe, Sie kriegen keine Probleme.
3: Wie geht's bei dir jetzt weiter?
2: Ja, feiern. Feiern, volles Rohr. Ich fühl's, ist geil. Istanbul ist nur einmal. Geil.
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0: 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Schönen guten Tag, Leute, ihr hört 1Live Digi und vielleicht war es bei euch auch so, aber Anfang des Jahres, ne, als die allerletzte Stranger Things Folge rausgekommen ist, waren ja alle so:
1: Nichts wird wieder so, wie es einmal war.
0: Ah, ja, was soll ich denn jetzt gucken? Aber. Bald wissen Stranger Things Fans wieder was mit ihrem Leben anzufangen. Es gibt nämlich eine neue Serie, die heißt The Boroughs. Wird aber online schon so genannt.
2: This one is basically Stranger Things, but with old people.
3: This is literally Stranger Things for pensioners. Literally.
0: Also, diese neue Serie, sagen die da, ist wie Stranger Things, aber nicht mit Hosenscheißern, sondern mit Rentnern, die dann die Welt retten müssen. Bringt ihr aus dem Digi-Team, sieht aber noch mehr Sachen, die an Stranger Things erinnern.
4: Wir haben hier eine Gruppe Freunde, egal jetzt mal wie alt die sind. Wir haben Monster, Horror, ein Kleinstadtgeheimnis, Retro-Feeling und 80er-90er-Look.
0: Ja, und wenn man das so hört, ist es irgendwie auch keine Überraschung, dass die Macher von The Boroughs auch die Erfinder von Stranger Things sind.
4: Die haben die Serie zwar nicht geschrieben, aber schon sehr viel mitentschieden und beeinflusst, und die haben auch schon zugegeben, dass alles sehr Stranger Things-coded ist.
5: The Boroughs definitely share some elements with Stranger Things.
4: Also die wollen auch, dass uns das alles wie Stranger Things irgendwie vorkommt. Darum ist auch der Soundtrack so ähnlich und direkt in der ersten Szene fährt auch einfach mal ein Fahrrad durchs Bild.
0: Ja, aber das sind große Fußstapfen. Deswegen natürlich die große Frage, kann The Boroughs mit Stranger Things überhaupt mithalten? Brinja sagt ja, aber insgesamt ist es etwas erwachsener.
4: Weil es auch um diepe Themen geht wie Trauer, Vergänglichkeit und um diese Frage.
6: Was sollen wir mit der Zeit anfangen, die uns noch bleibt?
4: Also hatte für mich jetzt nicht so die Leichtigkeit, die die ersten Staffeln Stranger Things hatten. Aber es ist eine sehr unterhaltsame Serie mit sehr sympathischen Grumpy-Figuren und echt emotionalen Momenten. Und wenigstens bekommt man wieder so ein kleines bisschen dieses Gefühl.
0: The Boroughs gibt's jetzt neu bei Netflix. Ist wie Stranger Things, nur halt mit Gleitsichtbrille, Bingo und Treppenlift.

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1: Um 7 mit Katharina Niesen und wir hören erstmal den Feuerwehrsprecher aus Münster, der sagt, wie sich das Unwetter dort gestern ausgebreitet hat.
2: Es kam eine schwarze Wand auf die Stadt Münster zu. Wir haben innerhalb von kürzester Zeit, ungefähr eine Stunde, circa 120 Einsatzstellen, die sich angehäuft hatten.
1: In ganz NRW sind seit dem Abend Keller vollgelaufen und Bäume umgestürzt. Für die Feuerwehren gab es hunderte Einsätze, mehr von Carla Binke.
3: Am härtesten getroffen hat es über Nacht den Kreis Steinfurt mit etwa 800 Feuerwehreinsätzen und das Münsterland. In Bielefeld sind mindestens 5 Menschen bei wetterbedingten Unfällen verletzt worden. Dort mussten im Stadtgebiet mindestens 2 Hausbrände gelöscht werden. Noch immer betroffen von den Auswirkungen des Unwetters sind die Bahnstrecken. Zahlreiche ICE- und Regionalverbindungen fallen noch immer aus, weil Bäume auf die Gleise gestürzt waren. Die Bahn hofft, dass zumindest die Fernstrecken heute früh alle schon wieder befahren werden können.
1: Länger wird es wahrscheinlich noch bei den Regionalbahnen dauern. Da läuft wahrscheinlich noch bis in den Vormittag nicht alles normal. In den USA zahlen mehrere Social-Media-Konzerne 27 Millionen Dollar, um einen Prozess drumherum zu kommen, schreibt die Nachrichtenagentur Reuters. Ein Schulbezirk wirft ihnen vor, dass sie Schülerinnen und Schüler psychisch schaden und süchtig machen. Die Unternehmen sagen, sie hätten genug Schutzmaßnahmen. In den USA laufen noch viele solcher Verfahren. Auf einer wichtigen Ferienstrecke nach Süden wird es heute Probleme geben. Es geht um den Brennerpass zwischen Österreich und Italien. Entschuldigung. Die Autobahn wird heute gesperrt. Anwohnerinnen und Anwohner wollen demonstrieren gegen den Verkehrslärm und die Luftbelastung. In den Bundesländern im Süden von Deutschland sind gerade auch noch Pfingstferien. Und dann noch Fußball. Bei den Männern ist heute Champions-League-Finale angesagt. Ab 18 Uhr spielt Arsenal London mit dem deutschen Nationalspieler Kai Havertz gegen Paris Saint-Germain. Die haben die Champions League letzte Saison gewonnen. Für Arsenal wäre es das erste Mal.
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1: Da wird es heute ein bisschen ruhiger. Meist wird es sonnig mit lockeren Wolken. Einzelne Schauer oder Gewitter kann es vor allem zwischen Eifel und Sauerland sonst noch geben. Dazu in Attendorn bis 25 Grad, in Ibbenbüren und Solingen bis 26 und in Bonn und Heinsberg bis 28. Morgen wieder zwischendurch mit Schauern, teilweise auch Gewittern und Sturmböen. Am Montag Sonne und Wolken bei 18 bis 25 Grad.

0: Schönen guten Tag, hier ist 1 Live Digi und wenn ich es einem gönne, dann ja wohl ihm. Björn von Morgenstern ist Comedian und der Typ, der hat immer davon auch geträumt, Comedian zu werden, hat deswegen seinen alten Job aufgehört und hat teilweise 30 bis 40 Auftritte im Monat gemacht. Einfach auf so Open-Mic-Bühnen alles gemacht, auch ohne Kohle am Anfang und es hat funktioniert. Er ist wirklich einfach Comedian jetzt, kann davon leben, ist richtig gut unterwegs bei Insta und so weiter und jetzt auch bei uns in der 1 Live Generation Gag. Björn von Morgenstern, bester Typ einfach.
1: Kennt ihr in Supermarktkassen diese Warentrenner, die überall stehen? Benutze ich nicht. Mein oberstes Ziel im Leben ist es, niemals so einen Warentrenner anzufassen. Wofür? Finde ich eklig. Ich stelle mich einfach an die Kasse, mache meinen Einkauf so aufs Band und dann warte ich so ein bisschen, wie langsam um mich rum Chaos entsteht. So, die Person hinter mir wird langsam nervös, weil die so, also der nimmt ja gleich meinen Einkauf mit nach Hause, das ist ja mein Einkauf. Warum wird das nicht abgetrennt? Ich will das haben, wenn der das kriegt. Ich habe das ja extra für mich mitgenommen. Da merkt man, der ist so langsam, wird der nervös. Aber ich guck straight geradeaus weiter. Und die Person vor mir, die ist richtig nervös. Weil die so, ich will die Scheiße nicht mehr nach Hause nehmen, das ist das eine. Das gehört mir gar nicht, was ist denn hier los? Und die fangen dann an zu gestikulieren, wie so beim Fußball, irgendein Foul, der Schiri hat es nicht gesehen und dann sind die so. Dann versuchen auch nonverbal mit mir Blickkontakt aufzubauen, sind dann so. Und ich guck nur nach vorne und denk mir noch, mach's selber, Alter. Sehe aus wie einer, der einen Warentrenner ausstellt. Ich hab zu tun, ich denk nach. Ich genieße auch ein bisschen. Und letztens war so eine richtig süße Omi, die war vor mir, hat eingekauft und dann hat die so einen Warentrenner genommen, einen vor meinen Einkauf gestellt, einen hinter meinen Einkauf gestellt und ich dachte mir nur, geht doch, Alter.

0: Schweiz.
1: Buongiorno, ich bin Janina, ihr habt 1elf.de und das ist eigentlich wie so ein Salat. Da sind so ganz, ganz viele Zutaten drin und du checkst bei jedem Bissen immer eine neue Zutat aus und jedes Mal denkst du so, boah geil, wie geil abwechslungsreich. Und so ähnlich geht's mir bei diesem

Facetten, in diese nicht mal 3 Minuten Track, dass ich eigentlich alle 10 Sekunden denke so, wow, das hört sich aber auch geil an. So, wow, das ist auch irgendwie geil. Also das ist euer Sommersalat für heute und ich hoffe, er schmeckt euch. Das ist Vermisse, Dardan und Azed jetzt für euch in 1FDG.

0: Das ist aber auch so ein Buchtitel, bei dem du direkt merkst, ja, das ist, glaube ich, eine verstörende Geschichte. Komm spielen, heißt der neue Thriller von Bestseller-Autor Linwood Barclay. Und Digi-Reporterin Gesa hat ihn gelesen und kann zum Glück auch noch lachen nach diesem Thriller. Ganz kurz, da zieht ja die Mutter Annie mit ihrem jungen Sohn Charlie in ein vermeintlich beschauliches Örtchen. Aber so beschaulich ist es gar nicht, ne Gesa? Was passiert?
1: Also es geht los, dass Charlie im Garten einen Geräteschuppen entdeckt, der ihn irgendwie anzieht. Er will da unbedingt rein und schafft es dann auch, weil ihm jemand im Traum erzählt, das ist angeblich sein toter Vater, wo sich dieser Schlüssel fürs Schloss befindet. Und dann macht er diese Tür da auf und dann findet er da so einen alten Kasten und da ist eine Modelleisenbahn drin.
0: Ja, okay, ich habe jetzt wirklich gedacht, er findet eine Leiche oder so.
1: Ja, habe ich auch gedacht, aber mit dieser Eisenbahn, da stimmt irgendwas nicht. Wenn Charlie den Zug in den Händen hält, kribbeln seine Finger und er ist bald komplett besessen von diesem Ding, will nur noch damit spielen, verfällt dabei fast in so eine Art Trance.
0: Gott.
1: Ja, und richtig spooky wird es dann, wenn man schnallt, dass diese Eisenbahn irgendwie auf seine Gefühle reagiert.
0: Okay, aber ich muss jetzt nicht verstehen, wie das funktioniert. Oder?
1: Es klingt ein bisschen strange, aber man muss da nicht mit Verstand ran. Ne? Also
0: okay.
1: Das ist jetzt ja auch kein True Crime, sondern ein Horror-Mystery-Thriller, aber wirklich einer von den Guten. Also diese unheimliche, beängstigende Stimmung, die kickt hier richtig. Erst spürst du die nur so ganz leicht, aber dann wird es immer fieser. Annie, also die Mutter, fängt plötzlich an, so Bilder von einem Menschen zu malen, der ein bisschen aussieht wie ein Hund, aber zugleich auch wie eine Ratte. Es passieren Unfälle und immer wieder hört man das Pfeifen einer Lokomotive, obwohl nirgendwo ein Zug fährt. Also wirklich Gänse.
0: Ah, okay. Es klingt komplett weird, aber irgendwie finde ich es ja auch geil. Komm spielen. Solltet ihr nur lesen, wenn ihr wirklich dafür bereit seid, Leute. Und danach einfach eine Folge SpongeBob gucken, ne? Dann ist alles wieder gut.

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1: Um 8 mit Katharina Niesen
2: und Antje Kiesler. An einigen Orten in NRW heißt es heute Schäden checken, wegräumen, trockenlegen. Denn das Unwetter gestern Abend hat Spuren hinterlassen. Hier war besonders viel los.
1: Den Kreis Steinfurt hat es stark getroffen. Die Feuerwehr hatte 800 Einsätze und im Münsterland ist auch viel runtergekommen. Ein Open-Air-Konzert musste abgebrochen werden. Die Feuerwehr hat an der Verse geholfen. Da gab es
3: zwei Paddelboote, die tatsächlich mit Ruderern besetzt waren und die auch überrascht wurden von dem Wetter und unter Ästen und Bäumen gefangen waren.
1: Sie konnten gerettet werden. Aus Bielefeld werden 5 Verletzte gemeldet. Außerdem gab es im nördlichen Ruhrgebiet und im Bonner Raum Probleme mit dem Unwetter. Heißt an Schäden, vollgelaufene Keller, überflutete Straßen und Bäume sind auf Autos und Schienen gestürzt. Manche REs und S-Bahnen fahren noch nicht wieder nach Plan, weil auch Oberleitungen repariert werden müssen.
2: Und übers Wochenende kann es manchmal nochmal ungemütlich werden, dazu gleich mehr im Wetter. Mehrere internationale Organisationen warnen davor, dass Sprit im Sommer knapp werden könnte.
1: Der Währungsfonds, die Weltbank und die Energieagentur sagen, dass Ölvorräte gerade extrem schnell verbraucht werden, weil wegen des Iran-Kriegs Lieferungen nicht durch die Straße von Hormus kommen.
2: Dann nochmal was zum toten Buckelwal. Sein Kadaver schwimmt ja weiter vor einer dänischen Insel und soll dieses Wochenende an Land gezogen werden.
1: Der Wal soll untersucht werden, vor allem warum er gestorben ist. Bei der Rettungsaktion gab es ja viel Streit, ob das Tier überhaupt noch Chancen hatte.
2: Für Alexander Zverev geht's weiter Richtung Karriere-Highlight. Der deutsche Tennisprofi hat's bei den French Open ins Achtelfinale geschafft.
1: Weil mehrere andere Top-Spieler schon raus oder nicht angetreten sind, gilt Zverev als Favorit bei dem French Open. Es wäre sein erster Sieg bei einem Grand-Slam-Turnier.
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2: Das ist heute was ruhiger, nur noch einzelne Schauer und Gewitter kann es geben, sonst wird es meist sonnig mit lockeren Wolken. Dazu in Bad Berleburg und in Minden bis 25 Grad, in Neuss und Pulheim 27 und Düren schafft 28 Grad.
1: Morgen wieder zwischendurch mit Schauern, teilweise auch Gewittern und Sturmböen. Am Montag Sonne und Wolken bei 18 bis 25 Grad dann.

Ich weiß nicht, warum sie es immer wieder schaffen, aber sie schaffen es immer wieder. Es ist wieder die Zeit, in der die ganzen Stars bei Insta ihre Urlaubsreisen oder ihre Tourreisen präsentieren und ich habe übelst FOMO. Ich bin Janina, hier hört 1Live.tg, hi. Ich habe gerade übelst schöne Bilder gesehen von The Borsa in Norwegen. Und die Bildunterschrift von diesem Insta-Post ist Last Week Nogger. Also letzte Woche in Nogger. Also N-O-G-R. Hey, ich habe mich tot gegoogelt, Leute, was Nogger ist. Ich habe kurz gedacht, vielleicht eine Stadt in Norwegen, weil auf einem Bild ist eine Norwegen-Flagge zu sehen und so. Und dann ein paar Bilder später sehe ich dann so ein Bauwerk, sieht aus wie die Akropolis und die drei von The Borsa, die chillen da so. 10 Minuten. 10 Minuten habe ich gebraucht, bis ich gecheckt habe, Last Week Nogger heißt letzte Woche in Norwegen und Griechenland. What the fuck? Leute, wir sollten aufhören, uns The Bosses Bilder anzugucken und einfach nur noch deren Musik hören, damit sowas nicht passiert, okay? Hier sind sie mit ihrem Song Magnetic in 1Live Diggi.

0: Ach Leute, ich bin schon ein bisschen traurig. Ich gehöre leider nicht zu den Leuten, die sagen können, boah, ich hatte so geile Lehrer, die waren so iconic. Vielleicht ist da mein Anspruch auch zu hoch, weil, wisst ihr, wenn ich denke so, boah, wenn ich einen geilen Lehrer gehabt hätte, der hätte auf jeden Fall so Reality-TV-Niveau haben müssen. Das ist halt iconic für mich, wisst ihr, was ich meine? Deswegen hätte ich es so gefeiert, wenn zum Beispiel Gina Lisa Lohfink meine Mathelehrerin gewesen wäre oder so. Und sie hat ja auch die Skills. Hat sie bewiesen auf RTL Plus bei Reality Queens.
1: A Quadrat plus B Quadrat ist C Quadrat. Ist das nicht von Albert Einstein sogar? Ich glaube ja, der hat Formeln gemacht. Ja. Weil so dumm, wie ich vielleicht aussehe, bin ich gar nicht. Und das ist geil.
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0: Schönen guten Tag, Leute, hier ist 1LiveDigi und wir decken jetzt mal auf, dass der Name von Anne Hathaway wirklich eine reine Lüge ist. Ne? Also, weil Anne Hathaway ist mal sowas von gar nicht away. Die ist einfach dauerpräsent. Gerade erst ja irgendwie der Teufel trägt Prada durch die Kinos geflattert. Jetzt kommt schon der nächste Film mit ihr.
1: Sam, ich brauche ein Kleid.
0: Mother Mary heißt ihr nächster Film, ist gerade gestartet und ey, für den Film hat Anne sogar tanzen gelernt.
2: Before I could learn the lines, I had to learn how to dance.
0: Marcel aus dem Digi-Team, hier mal mit der Story von Mother Mary.
3: Es geht im Film um ein Kleid für die neue Tour. Das will sie bei einer ehemaligen, sehr, sehr guten Freundin haben. Es ist ein Notfall.
1: Du kannst mich nicht wirklich hassen.
2: Natürlich kann ich.
1: Ist es das, was wir hier tun? Fertigst du für mich ein Hasskleid an? Vielleicht.
3: So, und dieses Kleid wird jetzt zum Symbol für den Streit zwischen denen, zum Schmerz, Vergebung, Abrechnung, innere Konflikte. Und das ist quasi der Stoff, aus dem das Drama ist. Und dann eben auch das Drama irgendwann. Das ist religiös, das ist so ein bisschen Gothic angehaucht. Insgesamt halt wirklich metaphorisch, dass es nur so pfeift.
0: Ja, und es klingt auch irgendwie alles ein bisschen wild.
3: Also wer nach dem Trailer auch glaubt, das ist hier irgendwie so ein Popstar-Film. Nö. Also ja, aber dann ist es irgendwie dann doch wieder so ein Kammerspiel. Du hast zwei Personen, du hast ein Steinhaus, du hast dieses Kleid, du hast ein bisschen Nadel und Faden und dann später sogar noch ein Hauch Horror.
1: Lass sie uns austreiben. Zusammen.
3: So, und das ist wirklich ein sehr, sehr dünner Faden, ob man diesen Film jetzt mag oder nicht. Künstlerisch ist es sicherlich top. Schauspielerisch, habe ich gesehen, ist wohl auch total stark. Charlie XCX hat zum Beispiel auch noch am Soundtrack mitgebaut. Fein, fein, fein. Aber selten ist etwas so gnadenlos an mir vorbeigeflogen wie dieser Film.
0: Ja, Mother Mary mit Anne Hathaway ist jetzt neu im Kino. Quasi eine Art Horrorfilm mit dünnem Faden und einer Suche nach einem Kleid. Also

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1: 9 Uhr, wir sind Katharina Niesen
2: und Antje Kiesler. An einigen Orten in NRW heißt es heute, Schäden checken, wegräumen, trockenlegen. Denn das Unwetter gestern Abend hat Spuren hinterlassen. Hier war besonders viel los.
1: Den Kreis Steinfurt hat es stark getroffen. Die Feuerwehr hatte 800 Einsätze. Insgesamt ist im Münsterland viel runtergekommen. Ein Open-Air-Konzert musste abgebrochen werden. Die Feuerwehr hat an der Verse geholfen. Da gab es
3: 2 Paddelboote, die tatsächlich mit Ruderern besetzt waren und die auch überrascht wurden von dem Wetter und unter Ästen und Bäumen gefangen waren.
1: Sie konnten gerettet werden.
2: Aus Bielefeld werden 5 Verletzte gemeldet. Außerdem gab es im nördlichen Ruhrgebiet und im Bonner Raum Probleme mit dem Unwetter.
1: Heißt an Schäden, vollgelaufene Keller, überflutete Straßen und Bäume sind auf Autos und Schienen gestürzt. Manche REs und S-Bahnen fahren noch nicht wieder nach Plan, weil auch Oberleitungen repariert werden müssen.
2: Und übers Wochenende kann es manchmal nochmal ungemütlich werden, dazu gleich mehr im Wetter. In Hamm soll es heute eine Klimademo mit mehreren tausend Teilnehmern geben. Ab Mittag gegen den Ausbau von Gaskraftwerken.
1: Das Motto der Aktivistinnen und Aktivisten ist Zukunft statt Gas. Eigentlich sollte die Demo direkt vor einem Kraftwerk von RWE starten, das hat die Polizei aber verboten. Dann geht's um Sportwetten. Im Amateurbereich in Deutschland sind die eigentlich verboten.
2: Im Kreis Olpe gibt's aber Hinweise darauf, dass man über eine VPN-Adresse online auf Spiele in der Kreisliga A wetten konnte. Direkt neben Wettangeboten für die Champions League. Die Vereine sollen das melden, wenn's auffällt.
1: Dann haben wir noch eine krasse Rasermeldung. Eine französische Regionalzeitung schreibt über einen Autofahrer, der mit 287 km/h geblitzt wurde. Letzte Woche auf einer Autobahn in Frankreich.
2: Die Polizei sagt, dass sie ihn erstmal nicht direkt verfolgt hat, weil zu schnell. Später wurde er aber festgenommen und könnte jetzt eine Haftstrafe für die Fahrt bekommen.
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1: Von Belgien her können neue Schauer und Gewitter reinziehen. Sonst ist es oft sonnig mit höchstens dünnen Wolken. Dazu in Olpe und in Herford bis 25 Grad, in Nettersheim und Alm bis 26 und in Köln bis 28 Grad.
2: Morgen kann teilweise wieder was runterkommen. Es bleibt aber auch mal länger am Stück trocken zwischendurch und am Montag auch.

0: Like a belly dancer. So hört sich gerade mein Magen an. Oder auch das neue Game Subnautica 2. Das Spiel ist in den letzten Tagen komplett durch die Decke gegangen. 2 Millionen Mal verkauft innerhalb der ersten 12 Stunden. 9 Monate lang auf Platz 1 der meistgewünschtesten Games auf Steam. Das ist absolut crazy. Und Joanna aus dem Digi-Team hat es schon angezockt. Welches Setting erwartet uns im Spiel, Joanna?
1: Es geht ins Meer, aber nicht in unser Meer, sondern wir stürzen zu Beginn von Subnautica 2 auf einem fremden Planeten ab. Und der besteht dummerweise fast nur aus Wasser. Ja, unsere KI Noah verrät uns, hier auf dem Planeten sind schon vor uns Wissenschaftler gelandet, aber von denen fehlt bis auf Tonaufzeichnungen jede Spur.
0: Und die wurden dann von Unterwassermonstern angegriffen oder wie? Die wir vielleicht bekämpfen müssen?
1: Es gibt sie hier auf jeden Fall. Aber Subnautica ist kein Kampfspiel, das kann ich schon mal sagen. Wir haben nämlich nichts, um uns gegen solche riesigen Kraken oder alienartige Haiwesen zu verteidigen, sondern wir erforschen, wir bauen, wir erkunden. Also es ist ein Survival-Spiel und typisch dafür finden wir neue Werkzeuge, errichten uns auch eine Basis, halt so eine Art Zuhause. Dann müssen wir Wasser und Nahrung besorgen und nebenbei eben Hinweise finden, was ist hier denn genau passiert, und müssen natürlich dafür auch immer tiefer und tiefer und tiefer tauchen.
0: Oh, ich liebe ja die Unterwasserwelt. Tauchen, schnorcheln, das ist alles so geil. Dein Fazit zu dem Spiel?
1: Für mich hat sich das jahrelange Warten definitiv gelohnt. Aber man muss dazu auch sagen, es ist erst im Early Access, also noch nicht ganz fertig.
0: Okay, und wenn es dann fertig ist, ist es bestimmt noch krasser. Das Hype-Spiel Subnautica 2 gibt's jetzt für den PC und die Xbox.

0: Yo, Digi-People, hier ist Lennart in 1Live Digi. Was geht denn eigentlich bei meinem Ruppert-Kumpel Toni Bauer? Okay, ich will jetzt auch nicht lügen. Ist jetzt nicht so, dass Toni Bauer so ein richtig dicker Bro von mir ist. Dafür haben wir uns, glaube ich, einfach zu selten gesehen. Aber manchmal fühlt es sich ein bisschen so an, wenn jemand auch aus dem Ruppert kommt, denke ich direkt so, ach Kumpel, ja, hier, Ruppert-Buddy, was geht? Toni Bauer kennt ihr als Comedian aus der 1Live-Generation Gag und da erzählt er halt gerne mal vom Ruppert. Er erzählt von Oma und Opa und natürlich erzählt er auch von Hassan, seinem besten Kumpel.
1: Hassan ist scheißegal, wie alt seine Freundinnen sind, okay? Gerade hat der was mit einer, die ist 65 Jahre alt. 65 Jahre alt! Ich sag, Hassan, Junge, du kannst doch nichts mit einer 65-Jährigen anfangen. Weißt du, was der zu mir sagt? Sagt er zu mir, Toni, du hast keine Ahnung. Auch eine alte Feder braucht frische Tinte, um schöne Geschichten zu schreiben. Ja, ihr lacht, der geht regelmäßig in Altenheim. Ich sag, kannst du nicht in Altenheim gehen? Sagt er, natürlich, Altenheim ist wie Temptation Island. Nur alle Frauen tragen die gleiche Frisur. Oben und unten. Riechen nach 4711. Oben und unten. Und egal wie du heißt, die nennen dich junger Mann. Ich sag, Junge, hör doch mal auf damit. Sagt er zu mir, Toni, du hast keine Ahnung. Du weißt gar nicht, wie das ist, wenn so ein 65-jähriger Panther auf dich zuläuft und dir ins Ohr flüstert, ich war mit Bon Jovi auf Tour. Die hat mehr vergessen, als du je wissen wirst. Und dann nimmt die dich auseinander und du stehst danach schweißgebadet in der Türschwelle, lutscht ein Wärters Original und kriegst die Hose genäht.
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0: Tag Leute, hier ist 1LiveDigi und was soll ich sagen? Ich lese einfach die YouTube-Kommentare vor zum neuen Song von Juju. Da steht einfach, Juju rettet Deutschrap. Da steht, man merkt so sehr, dass der Herzblut drinsteckt und keine 200 Writer das geschrieben haben. Und Juju fliegt locker über dem Deutschrap-Durchschnitt. Das sagen die Fans und die Leute, die den Song schon gehört haben, über Shorty. Das ist der neueste Track von Juju. Und da geht es so um die Daily Struggles, die wir alle fühlen. Einer hat auch geschrieben, ich hätte nicht erwartet, dass da so deepe Lyrics kommen. Endlich mal wieder Kunst, so richtige Kunst.
1: Ein Glas entfernt davon, dass Shorty aufgibt. Alle halten drauf, es ist laut. Shorty glaubt, was sie braucht, ein bisschen rausgibt. So kann sie die Erde verlassen in ihrem Raumschiff und dafür sorgen, dass alles neu und besser taumelt.
0: Und das kann ich wirklich bestätigen, das ist Kunst. Das ist ein richtig guter Flow da von Juju. Es geht um deepe Lyrics mit deepen Problemen, die wir alle aber irgendwie auch kennen. Und was sehr, sehr viele auch gefeiert haben in den Kommentaren. Einer hat geschrieben, der Rap zu einer E-Gitarre am Ende ist einfach das Geilste.
1: Shorty will weg auf einem anderen Planeten.
0: Das kommt gut, oder? Einfach kurz Prince wiederbelebt fürs Gitarren-Solo. Alter, schreibt noch jemand anders. Und wie ich finde, auch völlig zu Recht, schreibt noch jemand, den Banger werde ich noch hören, wenn ich 100 bin. Alter, ihr hört ihn jetzt dann schon mal in 1LiveDigi. Das hier ist Juju mit Shorty.

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1: 10 Uhr ist es, hier sind Katharina Niesen
2: und Antje Kiesler. Erstmal schauen wir auf etwas, das bei einem der bekanntesten Tennisturniere der Welt passiert ist, bei dem French Open. Eine Schiedsrichterin musste sich im Nachhinein da offenbar eine sexistische Beleidigung von einem Tennisprofi anhören.
1: Auch wenn es Quatsch ist, geben wir das nochmal wieder. Ein Spieler aus Paraguay soll nach seiner Niederlage im Interview gesagt haben, so ein Match muss von einem Mann geleitet werden. Für eine Frau ist das zu schwierig. Dafür könnte er jetzt eine ordentliche Geldstrafe kriegen.
2: Auch wenn der eine Fall jetzt größer rauskommt. Für viele Schiris ist das Alltag. Anna zum Beispiel pfeift seit 6 Jahren Frauen- und Männerspiele im Fußball und muss sich regelmäßig sowas anhören.
3: Meistens kommt das von den Zuschauern, nicht von den Spielern selber. Frauen gehören nicht auf den Fußballplatz. Sie sind dafür da, für Kinderküche und um ihre Männer anzufeuern.
1: Meistens hat sowas für Sexisten keine Konsequenzen. In NRW kann man sie aber bei einer extra Stelle melden. Die sammelt so Vorfälle, zumindest im Fußball. Letztes Jahr hat sie 228 gezählt.
2: Dann hören wir noch mal, was gestern Abend bei vielen los war, zum Beispiel in Rheine.
4: Sehr viel Regen, Straße überflutet, Hagelkörner, so 50 Cent Stück groß waren die ungefähr.
2: Das Münsterland gehört zu den Gebieten, die besonders was abbekommen haben beim Unwetter. Die Feuerwehr hat damit gerechnet.
5: Wir hatten Vollalarm für die Feuerwehr Münster gegeben. Das heißt, wir hatten alle freiwilligen Feuerwehren, alle Feuerwehrhäuser besetzt, alle Fahrzeuge besetzt. Es waren vollgelaufene Keller, aber auch umgestürzte Bäume.
1: Auch in Paderborn, Bielefeld und Bielefeld hatte die Feuerwehr viel zu tun, genauso wie im nördlichen Ruhrgebiet, in der Eifel und im Bonner Raum.
2: Die Polizei hat Schüsse bestätigt in der Dortmunder Innenstadt. Da gab es gestern Abend einen großen Einsatz. 2 Menschen wurden verletzt. Was genau passiert ist und ob zum Beispiel Leute festgenommen wurden, ist weiterhin nicht klar. Mehr Infos will die Polizei im Laufe des Tages bekannt geben.
1: In Dänemark läuft ab jetzt eine Bergungsaktion, auf die wieder viele gucken. Der tote Buckelwal wird an Land geholt, beziehungsweise ist sogar schon angekommen. Er lag 2 Wochen im flachen Wasser und soll jetzt untersucht werden. Vor allem, warum er gestorben ist. Bei der Rettungsaktion gab es ja viel Streit, ob das Tier überhaupt noch Chancen hat.
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2: Meist bleibt es trocken heute, wenn ihr nicht genau da wohnt, wo von Belgien aus nochmal Schauer und Gewitter reinziehen. Dazu in Lemgo und Lüdenscheid bis 25 Grad, in Warendorf und Hagen 26 und Xanten kommt auf 27 Grad.
1: Morgen kann auch nochmal was runterkommen, es soll aber auch länger am Stück trocken bleiben. Am Montag wird es insgesamt trockener mit 20 bis 24 Grad.

0: Hallo, hier ist Lisa 911 Digi. Eishockey, ne? Eishockey ist ein Ding für sich. Der einzige Sport, bei dem man alles stehen und liegen lässt, um sich absichtlich mitten auf dem Eis auf die Fresse zu hauen. What the fuck? Wird ja auch gerade in super vielen Serien und Büchern auseinandergenommen, dieser Sport, um die feuchten Träume von Frauen und Männern stillzulegen. Check ich bis jetzt nur so halb. Was ich aber jetzt checke, seitdem ich hier diese People in der NDR Nord-Reportage gesehen habe: Eishockeyspieler sind hart im Geben und im Nehmen.
1: Tor für die Hannover!
2: Es ist die schnellste Mannschaftssportart der Welt und die schönste.
3: Deswegen. Es ist einfach härter, es ist einfach
2: schneller. Du hast kein Mimimi.
3: Wir hoffen natürlich, dass die Spieler keiner sich verletzt. Aber selbst wenn einer einen Puck in die Fresse bekommt, in Hamm war das zum Beispiel so, der hat 3 Zähne verloren am Freitag. Der ist mal kurz getackert worden und hat weitergespielt.
2: Autsch, jawohl!
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Digi-People, was geht? Ich bin's, Janina. Und bei euch und auch bei mir bin ich mir sicher, wir sind auf jeden Fall echte Menschen. Aber sind die beiden auch wirklich echte Menschen? Das sind zwei Queens, Zara Larsson und Tyler, mit ihrem gemeinsamen Track She Did It Again. Und die beiden sind gerade so hot im Musikbusiness unterwegs, Leute. Zara Larsson hat gerade Tourstops in Seoul und Tokio verkündet. Tyler räumt zwei American Music Awards ab. Das ist doch nicht normal, was die beiden abreißen. Und dann hat mich aber Tylers Insta-Post wieder auf den Boden der Tatsachen zurückgebracht. Sie hat eine Story gepostet mit Selfies, auf denen sie so zwei pinke Sternsticker im Gesicht hat. Und ihr wisst, das sind Pickle-Patches. Und dazu schreibt sie, Pickel vor einem Shoot sind einfach kein Vibe. Alter, wisst ihr, wie sehr mich das gerade hat durchatmen lassen? Dass ich weiß, diese Schönheit, Tyler, kriegt auch Pickel. Ich werde ab jetzt jeden Pickel, den ich habe, respektieren, weil Tyler auch ihre Pickel respektiert. Zumindest versuche ich's. Und ich hoffe, ihr auch. Also ja, sie sind echte Menschen und sie machen sehr, sehr geile Musik. Das ist She Did It Again, Zara Larsson und Tyler, jetzt für euch in 1Live Digi.

0: 865V Plus. Ey, es gibt von Handys oder Elektrogeräten immer 1000 Abwandlungen. Man weiß doch gar nicht, was man nehmen soll. Und jetzt geht's im Marvel-Universum damit auch los, Leute. Es gibt seit heute einen neuen, ganz besonderen Spider-Man. Aber es lohnt sich, in den reinzugucken. Es ist Spider-Noir. Annika aus dem Digi-Team kennt sich aus, aber als Spider-Man-Fan könnte man Spider-Noir auch kennen, ne, Annika?
1: Mhm. Zum Beispiel durch den Animationsfilm Spider-Man Into the Spider-Verse. Das ist nämlich die Figur, die so schwarz-weiß war, hat einen langen Mantel an, Hut, war auch ein ganz kleines bisschen merkwürdig, dieser Spider-Man. Mhm. Er heißt auch nicht Peter Parker oder Miles Morales, sondern Ben Reilly. Trotzdem hat er halt die klassischen Spider-Man-Probleme und auch die gleichen Missionen und Gegner. Er ist aber Privatdetektiv und lebt in einem alternativen Universum in den 1930er Jahren.
0: Okay, wow. Und Spider-Noir hat ab heute seine eigene Serie auf Amazon Prime mit Nicolas Cage in der Hauptrolle. Iconic einfach. Und du hast ja schon reingeguckt, Annika, für uns. Was sagst du?
1: Also es ist, so viel kann ich sagen, mal was komplett anderes.
2: Woran denken Sie gerade?
3: Ich hab eine kleine Existenzkrise, um ehrlich zu sein.
1: Es ist nämlich die allererste Serie, in der Nicolas Cage mitspielt. Mhm. Also für ihn war es so ein komplett krasses, tolles Erlebnis.
4: Es war gleichzeitig aufregend und beängstigend, weil ich wusste, ich will richtig zu einem Schauspieler aus einem alten Schwarz-Weiß-Film werden. Ich freue mich so, dass ich das machen durfte. Und als ich die 8 Folgen am Stück gesehen habe, musste ich ziemlich grinsen.
1: Also Nicolas Cage liebt diese Figur auf jeden Fall. Und ich muss ehrlich sein, die Serie wird trotzdem vermutlich nicht alle überzeugen. Spider-Noir ist nämlich ganz schön düster, trotzdem auch albern, spannend und irgendwie trotzdem auch langatmig.
0: Okay, also Spider-Noir gibt's ab jetzt bei Amazon Prime Video.

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1: 11 Uhr ist es. Wir sind Sarah Batkowski
2: und Antje Kiesler.
1: Tausende Leute hängen gerade wieder in einem Livestream. Sie schauen sich den Buckelwal an, der immer wieder in der Ostsee gestrandet war. Nach vielen Diskussionen gab es eine umstrittene private Rettungsaktion von dem deutschen Team. Dann starb er und trieb rund 2 Wochen vor einer dänischen Insel.
2: Jetzt ist seine Zeit im Wasser vorbei. Der Kadaver wurde mit einem Fahrzeug und Seil an den Strand gezogen. Erst war zu sehen, wie Leute neben dem toten Wal stehen und Fotos machen. Mittlerweile gibt's eine Absperrung und ein Warnschild,
1: auf dem steht, dass man Abstand halten soll. Der Wal könne Krankheiten übertragen. Außerdem haben sich in dem toten Tier Gase gebildet, sodass es explodieren könnte.
2: Als nächstes sollen Wissenschaftler es untersuchen, direkt auf der Insel. Dabei geht's auch um die Frage, ob der Wal noch hätte gerettet werden können. Und auch ein Tracker, der an ihm festgemacht worden war, soll ausgewertet werden.
1: Dann kommt ein bisschen Angeberwissen zum Wetter gestern. Über NRW gab es durch das Gewitter rund 160.000 Blitze und Orkanböen mit mehr als 120 km/h.
2: Unter anderem Bäume wurden dadurch umgerissen und durch den vielen Regen müssen auch heute noch viele Keller trockengelegt werden. Allein im Münsterland gab es für die Feuerwehr mehr als 1.000 Einsätze.
1: Bei dem French Open geht es leider nicht nur um Tennis, sondern anscheinend auch um Sexismus. Ein Spieler aus Paraguay bekommt jetzt wohl eine Geldstrafe.
2: Er soll nach seinem Aus in der zweiten Runde gesagt haben, dass das Spiel lieber ein Mann hätte leiten sollen, nicht eine Schiedsrichterin, wegen der Durchsetzungskraft.
1: Am Flughafen München ging heute Morgen für kurze Zeit gar nichts mehr. Und eine Stunde wurden alle Starts und Landungen gestoppt, wegen möglicher Drohnen.
2: 2 Piloten hatten sich laut Bundespolizei gemeldet, weil sie was Verdächtiges bemerkt hatten. Die Lage wurde überprüft, aber nichts gefunden.
1: Und dann noch Fußball. Bei den Männern ist heute Champions League Finale angesagt. Ab 18 Uhr spielt Arsenal London mit dem deutschen Nationalspieler Kai Havertz gegen Paris Saint-Germain. Die haben die Champions League letzte Saison gewonnen. Für Arsenal wäre es das erste Mal.
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2: Am Nachmittag kann es zwischen Eifel und Sauerland vereinzelt noch Schauer und Gewitter geben. Örtlich auch mit Hagel, Sturmböen oder Starkregen. Sonst ist es oft sonnig. In Winterberg 21 Grad, Bielefeld und Gummersbach kommen auf 25, in Viersen und Aachen bis 28 Grad.
1: Morgen trockene Phasen mit Sonne, aber auch Schauer, teils mit Gewittern. Montag Sonne, Wolken, einzelne Schauer, 20 bis 24 Grad.

0: Ich glaube, ich habe eine neue Leidenschaft, Leute. Ich bin Janina, ÖR1 Live.de und ich glaube wirklich, ich will Jurorin werden. Dieser ESC, ne? Ich habe den sowas von gejudged. Ich hatte so eine Liste und zu jedem Song habe ich Punkte vergeben. Zur Bühnenperformance, zum Gesang und zum Song an sich. Ey, ich habe so gefühlt, ne? Ich glaube, das wird mein neues Ding. So Jurorin von irgendwas. Wollte ich ganz kurz mit euch teilen, weil ihr teilt ja auch hier eure Leidenschaft mit uns, weil ihr wisst, wir hier in 1Live.de, wir lieben es, uns von dem, wofür ihr brennt, anstecken zu lassen. Und Jan aus Wuppertal verteilt leidenschaftlich gern Körbe.
1: Meine Leidenschaft ist eigentlich Sport, vor allem Basketball. Ich habe damit angefangen in Corona, also nur auf der Straße. Ich habe nie im Verein gespielt und da sind wir immer mit unseren Jungs rausgegangen. Wir waren dann jeden Tag draußen, haben das richtig lieben gelernt. Keine Ahnung, wenn ich irgendwas habe in meinem Kopf oder so, kann ich einfach Sport machen. Ich vergesse alles, macht immer Spaß, man ist mit Leuten zusammen. Ja, dann geht man nach Hause, dann man geht noch mit den Leuten Döner essen oder so, redet noch. Ist einfach immer schön, bringt zusammen und macht immer Spaß. Wenn irgendwelche anderen Leute Probleme haben oder irgendwas haben, einfach rausgehen, Sport machen, vergisst man alles und einfach komplett perfekt.

Leute, kommt. Denkt ihr bei diesen heftig sommerlichen Tagen vielleicht auch einmal an unsere Pollenallergie-Freunde? Ich habe gerade wieder Mitleid gehabt mit Digi-Kollegin Stella. Die liebt das warme Wetter komplett, aber ballert sich gerade zu mit Antiallergika. Und sowas habe ich mich noch nie bei Stars auch gefragt. Also wie ist das eigentlich bei Künstlern, die irgendwie geile Sommertracks droppen, sich für ihre Reels und Musikvideos in der Sonne räkeln, aber eigentlich so krass mit Allergien kämpfen und so. Sara Larsson und Shakira haben auch einen Sommerbanger rausgebracht. Eurosummer heißt der. Und man sieht beiden zumindest bei Insta nicht an, ob sie irgendwelche Allergien haben oder nicht. Also wenn sie welche haben sollten, Props an die beiden, dass sie den Sommer trotzdem so sehr hypen, dass sie ihm einen gemeinsamen Song widmen. Und wenn sie keine Allergie haben, dann lasst uns mal bitte alle negativen Gedanken an den Sommer kurz beiseite schieben, wenn wir selber von Allergien geplagt werden. Und diesen Banger hier jetzt in der Sonne genießen, wenn das geht. Das ist Eurosummer für euch. Sara Larsson und Shakira in 112 Digi.

0: Hier ist Diggi, der Kotter hier. Matt Haig ist ein britischer Autor, der wird gerade wahnsinnig gehypt. Vielleicht kennt ihr von ihm die Mitternachtsbibliothek. Da landet die Hauptfigur nach ihrem Tod in einer Bib, wo es ohne Ende Bücher gibt und jedes zeigt eine andere Variante ihres Lebens. Also eigentlich eine mäßige Nummer, wenn du damals doch besser im Schwimmteam geblieben wärst, dann wäre dein Leben jetzt so und so. Also einfach nächtliches Overthinken nur als Buch. Jetzt hat Matt Haig was Neues draußen, nämlich die Mitternachtsreise. Digi-Bücher, Frau Geser, wie ist es im neuen Buch?
1: Da gibt es jetzt keine Varianten. Hier geht es um Wilbur. Direkt nach seinem Tod steigt er in einen Zug und dieser führt ihn noch einmal durch sein komplettes Leben. An manchen Momenten rauscht er nur vorbei, an anderen darf er aussteigen und sie dann nochmal so als stiller Beobachter erleben.
0: Okay, crazy. Was ist das für eine krasse Vorstellung? Vor allem, das sind ja bestimmt nicht nur schöne Momente, ne?
1: Da sind auch die traurigen und harten Momente. Da geht es dann um seine Mutter, alleinerziehend, erschöpft und überfordert. Sein Bruder, der schon früh im Knast gelandet ist. Und immer wieder geht es auch um Maggie. Die hat er sehr, sehr geliebt. Und in diesen Szenen quält er sich schon auch echt, weil er sich dabei beobachtet, wie er falsche Entscheidungen trifft. Und eigentlich darf er ja nicht eingreifen, probiert es dann aber doch.
0: Und das führt ja überhaupt nicht zu Turbulenzen dann. Ne? Also sag mal, das geht einem doch alles schon sehr nah. Ne? Wie groß war dein Kloß im Hals? Ne?
1: Schon groß, muss ich sagen, ne? Weil man ja auch so vieles von sich kennt. Also dieses über Entscheidungen grübeln, hätte ich mal, sollte ich nicht, hoffentlich werde ich es nicht bereuen. Aber Fehler gehören halt dazu, das wird einem hier beim Lesen dann auch nochmal klar. Ja, so ein bisschen weniger Kitsch, weniger Kalendersprüche, das wäre hier schon schön gewesen. Aber im Grunde war das schon eine sehr stimmige Story. Also mir hat das Buch wieder gefallen.
0: Von Matt Haig, Bestseller-Autor nämlich. Die Mitternachtsreise könnt ihr euch jetzt reinziehen.

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1: Um 12 Uhr, wir sind Sarah Batkowski
2: und Antje Kiesner. Braunkohleproteste sind hier in NRW nichts Neues. Die hier haben wir was seltener. In Hamm im Ruhrgebiet soll jetzt gegen Gaskraftwerke protestiert werden, inklusive besonderer Aktionen.
1: Die Organisatoren planen mit mehreren tausend Leuten. Seit Mitte der Woche campen ein paar von ihnen schon in Hamm. Auch Greta Thunberg war Donnerstag angereist. Ihr Motto? Zukunft statt Gas.
2: Eigentlich sollte auch ein Gaskraftwerk des Energiekonzerns RWE in Werne heute eine besondere Rolle spielen. Da sollte die Demo starten. Die Polizei hat das aber untersagt und auch eine Beschwerde vor Gericht hat nichts gebracht.
1: Unter anderem Greenpeace und Fridays for Future rufen zu dem Protest auf. Sie fordern von der Bundesregierung, stärker auf erneuerbare Energien zu setzen.
2: Und dazu passt auch die geplante Aktion gleich. Es soll einen Weltrekord geben. Die Demonstrierenden wollen das größte Windrad aller Zeiten aufstellen, aus Menschen.
1: Die Gewitter von gestern haben auch heute noch Auswirkungen. Unter anderem ist in vielen Teilen von NRW der Zugverkehr weiter gestört.
2: Die Bahn sagt, dass im nördlichen Ruhrgebiet und im Münsterland noch Strecken blockiert sind und Oberleitungen repariert werden müssen. Darum können Bahnen später kommen oder ganz ausfallen. Am besten also vorher die Verbindung checken.
1: In Dänemark kann jetzt der gestrandete und tote Buckelwal untersucht werden. Der lag ja immer wieder vor der deutschen Ostseeküste und wurde dann zurück ins offene Meer gebracht und starb dort.
2: Ein dänischer Walforscher erhebt schwere Vorwürfe gegenüber der privaten Rettungsinitiative. Man hätte den wahrscheinlich Krankenwal sterben lassen sollen, anstatt ihn zu stressen.
1: In Laos, in Südostasien, ist es Rettern gelungen, weitere Menschen aus einer Höhle zu befreien. Die vier Männer waren da 11 Tage drin. Ein weiterer Mann konnte gestern schon gerettet werden.
2: Die Männer waren wohl auf der Suche nach Gold in einer alten Mine. Wegen einer Überflutung sind sie nicht wieder von selbst rausgekommen. 2 Personen werden noch vermisst.
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1: Das ist oft sonnig mit nur ein paar Wolken. Am Nachmittag kann es in der Mitte von NRW dann aber nochmal Schauer und Gewitter geben. Auch Starkregen und Hagel sind wieder möglich. In Warburg bis 25 Grad heute, Lünen und Bocholt kommen auf 27 und Zülpich und Siegen bis 28 Grad.
2: Morgen dann den ganzen Tag eine Mischung aus Sonne, kurz mal Regen und Gewitter. Montag nur noch einzelne Schauer und bis 24 Grad.

0: Yo, was geht? Hier ist Lennart in 1Live Digi. Ich sag ganz ehrlich, ich mache mir jetzt keine Gedanken mehr, ob ich irgendwas Falsches sage in 1Live Digi. Irgendwie zum Beispiel so eine Redewendung durcheinander bringe oder was weiß ich. Mache ich mir jetzt keine Gedanken mehr, nachdem ich Medji bei RTL Plus gesehen habe in der Sendung Are You The One?
1: Ich weiß, dass ich mich in anderen Sachen falsch entschieden habe, beziehungsweise auch vielleicht gegen die Gruppe gespielt habe. Aber nicht extra und nicht, weil ich anderen Leute einen Rücken in die Messer hauen wollte. 1Live.

Hallo, hier ist Lisa Nessler, Digi. Als nächstes lesen wir jetzt mal zusammen ein bisschen in einem alten Musikmärchenbuch. Beauty and a Beat von Justin Bieber und Nicki Minaj gibt's nämlich wieder im Hype seit dem Coachella. Und der Titel ist ja angelehnt an das Märchen Beauty and a Beast, beziehungsweise Die Schöne und das Beast. Und mir ist aufgefallen, dass dieses Märchen und der Song auch mehr gemeinsam haben, als ihr das vielleicht auf dem ersten Drücker denkt. Kurz nochmal, um euch abzuholen, Die Schöne und das Biest. Eine Prinzessin verliebt sich in ein verzaubertes Fellmonster und dadurch wird der Monsterfluch gebrochen. Turns out, das Monster ist eigentlich ein Prinz. Na klar, was denn sonst? So, und was hat das jetzt gemeinsam mit Justin Bieber? Erstens, es ist ein altes Märchen. Die Schöne und das Biest ist aus dem 17. Jahrhundert und Beauty and a Beat ist 2012 schon rausgekommen. Also es ist eine kleine Reise in die Vergangenheit. Zweitens, es wird getanzt. Im Film, also auf einem Ball. Ein Ball nach dem anderen. Bei Justin und Nicki wird überwiegend in einem Pool getanzt. Mein Gott, ist das eine nasse Sauerei. Pitschnass ist er, der Justin. Und drittens, es ist ein Tier zu hören. Ja klar, im Märchen das Biest und bei Justin und Nicki. So, wisst ihr Bescheid. Und damit lasse ich uns jetzt in unserem Musikmärchen Beauty and a Beat hier in 1Live Digi von Justin Bieber und Nicki Minaj.

0: Es gibt auch diese Schauspieler, die einfach für Core Memories verantwortlich sind in unserem Leben. So, diese Gesichter, die uns einfach ein gutes Gefühl geben. Dieser Mann hier ist auf jeden Fall ganz oben auf der Liste.
1: Buonasera, Signore.
2: Hey, es gibt leider eine kleine Änderung wegen meiner Reservierung.
0: Kevin James im neuen Film Solo Mio, jetzt im Kino. Marcel aus dem Digi-Team hat ihn schon geguckt. Und Marcel, welche Reservierung muss da jetzt geändert werden bei Kevin James?
3: Ja, seine kompletten Flitterwochen. Ey, Matt, also den Kevin James da spielt, der wollte eigentlich eine große Hochzeit in Bella Italia. Nur haut ihm seine Bella Braut ab.
2: Oh, was ist hier los?
4: Sie war gerade noch hier und dann war sie weg.
1: An ihrer Stelle würde ich das gesamte Paket allein genießen.
2: Allein auf Hochzeitsreise?
1: Hochzeitsreise, Urlaub, nennen Sie es, wie Sie wollen.
3: Und das macht Matt jetzt eben alles alleine. Solo Mio, romantisches Italien samt Ed Sheeran-Konzert.
0: Ah ja, das ist dieser Film, für den Kevin James ja beim Super Bowl im Stadion saß alleine, ne?
3: Ja, genau das ist es. Im Smoking saß er da mit dem Brautstrauß völlig alleine auf der Tribüne. Das war ein ganz trauriges Bild, aber eben natürlich ein super Marketing-Gag. Mm. Leider für mich witziger als der Film.
0: Oh nein, also bist du kein Fan, oder?
3: Ja, also in den USA wird er total abgefeiert, das sage ich dazu. Mir war es einfach zu klamaukig, zu dünn. Mm. Was funktioniert? Dieses tollpatschige Kevin-James-Gestolper.
5: Wie ist Ihr Name?
2: Matt, und Sie sind Café del Sol.
5: Nein, Gia,
2: ich habe nur versucht, witzig zu sein.
5: Okay, versuchen Sie es weiter.
3: Also fürs Kevin-James-Fan-Herz ist das sicherlich was. Ansonsten wird wirklich jedes Italien-Klischee totgeritten. Ey, Kevin James singt Nessun Dorma mit Andrea Bocelli, der eine Nebenrolle hat. Mir hat wirklich nur noch der Papst gefehlt, der irgendwie Giotto fressend im Ferrari vorfährt.
0: Also, Popcorn-Kino ohne viel Tiefe, aber trotzdem ein bisschen funny. Solo Mio mit Kevin James ist jetzt im Kino.

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1: 13 Uhr, wir sind Sarah Bartkowski
2: und Antje Kiesler. Erstmal schauen wir nochmal aufs Wetter. Gestern Abend war stellenweise in NRW ja einiges los. Keller sind vollgelaufen, es ist Strom ausgefallen und Bäume sind auf Autos und Schienen gefallen. Deshalb gibt's auch immer noch Probleme bei der Bahn.
1: Der RE2 fährt bei Münster zum Beispiel noch nicht wieder nach Plan. Da müssen noch Oberleitungen repariert werden. Und der RE15 fällt zwischen Rheine und Münster auch zum Teil aus.
2: Auch wer ICs nutzen will heute, sollte vorher die Verbindung checken. Unter anderem zwischen Dortmund und Leipzig fallen welche aus. Manche Reparaturen sollen laut Bahn bis in die Nacht dauern.
1: Und so geht's wettertechnisch weiter. Es bleibt insgesamt ruhiger übers Wochenende. Örtlich kann es aber weiter Unwetter geben. Heute am ehesten im Süden von NRW. Da sind Gewitter mit starkem Regen und bis zu 25 Liter pro Quadratmeter möglich.
2: Hamm in NRW ist gerade das Ziel von etwa 1000 Umweltaktivisten. Mehrere Klima- und Umweltschutzorganisationen haben zu einer Großdemo aufgerufen gegen den Bau neuer Gaskraftwerke.
1: Reporter Daniel Schmidt sagt, dass die Demo-Teilnehmer etwas später losgegangen sind.
3: Mit großen Bannern, Fahnen, Schildern. Auf einem dieser Schilder steht zum Beispiel: sauberes Gas ist eine dreckige Lüge.
1: Die Polizei ist mit extra vielen Leuten im Hamm im Einsatz. Bisher ist es aber ruhig.
2: Die Polizei hat Schüsse bestätigt in der Dortmunder Innenstadt. Da gab es gestern Abend einen großen Einsatz. Zwei Menschen wurden verletzt. Was genau passiert ist und ob zum Beispiel Leute festgenommen wurden, ist weiter nicht klar. Mehr Infos will die Polizei noch im Laufe des Tages bekannt geben.
1: Dann geht's um Sportwetten. Im Amateurbereich in Deutschland sind die eigentlich verboten. Im Kreis Olpe gibt's aber Hinweise darauf, dass man über eine VPN-Adresse online auf Spiele in der Kreisliga A wetten konnte. Direkt neben Wettangeboten für die Champions League. Die Vereine sollen das melden, wenn es auffällt.
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2: Am Nachmittag kann es zwischen Eifel und Sauerland vereinzelt noch Schauer und Gewitter geben. Örtlich auch mit Hagel, Sturmböen oder Starkregen. Sonst ist es oft sonnig. In Steinfurt und Iserlohn heute bis 26 Grad. Wuppertal und Bottrop kommen auf 27 und in Eschweiler 28 Grad.
1: Morgen gibt es trockene Phasen mit Sonne, aber auch Schauer teils mit Gewittern. Am Montag dann Sonne, Wolken und einzelne Schauer, maximal 24 Grad dann.

0: Digi-People, ich bin Janina, was geht? Und seit dem Super Mario Galaxy Film habe ich ein komplett anderes Bild von diesem grünen Dino. Ey, ich bin seitdem verliebt in Yoshi. Und ich liebe es vor allem, wie er twerkt. Habt ihr da schon mal drauf geachtet? Und ich hoffe, das macht er auch in seinem neuen Game. Es ist so unfassbar cute. Yoshi kriegt nämlich ein eigenes Abenteuer. Yoshi and the Mysterious Book. Digi-Kollegin Joanna hat die Details. Also sucht Yoshi in diesem Game ein mysteriöses Buch oder ist er in einem drin oder wieder was?
1: Nee, die Yoshis, ja, es gibt tatsächlich mehrere, die finden eins. Zusammen mit Bowser Jr. stürzt dieses Buch nämlich auf ihrer Insel ab. Ja, und bittet die Yoshis darum, möglichst viele Kreaturen zu sammeln, die man auf seinen Seiten sieht.
0: Ah, okay, das erinnert mich gerade so ein bisschen an Pokémon Go oder so, überhaupt Pokémon, ist das so?
1: Ja, also so halb. Auf jeder Seite von Enzo gibt's nämlich ein Level, in das wir dann einfach reinhüpfen. Und in 2D-Ansicht, so wie diese alten Mario-Games, juckeln wir dann mit Yoshi über Wolken, unter die Erde, in den Dschungel oder wo auch immer uns der Weg hinführt.
0: So geil. Ich liebe ja immer noch diese 2D-Games, ne? Sorry for that, aber es ist so geil. Aber du meintest gerade schon zu mir, in diesem Game geht es ja relativ gechillt zu, ne? Was meinst du damit?
1: Ja, so bei Mario, da musst du ja sehr zielgenau springen und auch mal einen Gegner in den Boden stampfen oder mit Panzern in den Abgrund befördern. Und Yoshi, der nimmt hier eher so einen friedlicheren Weg. Und abseits von ein paar Bienchen oder ähnlichem geht's hier wirklich mehr ums Erkunden, Entdecken, alles drumherum, möglichst schnell und unbeschadet ans Levelende kommen. Das ist hier jetzt nicht so der Fokus.
0: Okay, also punktet Yoshis Game mit ganz viel Niedlichkeit. So wie er ja sonst auch punktet mit ganz viel Niedlichkeit. Yoshi and the Mysterious Book gibt's jetzt neu auf der Switch 2.

0: Dann ist FDG. Wenn die Eltern von euren Friends euch mögen, seid ehrlich. Also ich stelle mir so einen Ritterschlag vor. So stelle ich mir das vor, wie sich ein Ritterschlag anfühlt. Also wenn einem so nett die Hand gereicht wird und man nett miteinander spricht, das ist Level 1. So. Wenn dann über einen Witz von einem gelacht wird, so richtig schön herzlich, Level 2. Und wenn man dann auch noch über Politik sprechen kann, ohne sich gegenseitig die Köpfe einzuschlagen, dann finde ich, hat man das Spiel Eltern von Friends durchgespielt. Aber habt ihr das Spiel durchgespielt? Was habt ihr sozusagen zu den Eltern von eurer Freundin oder von eurem Freund? Ich war mal draußen unterwegs und habe euch das gefragt.
1: Ich bin die Eltern von deiner Freundin oder von deinem Freund. Hi.
2: Hi.
1: Hallo.
2: Hi, wie geht's euch heute?
1: Wie war denn so unser Kennenlernen?
3: Das war ganz toll.
4: Am Anfang ein bisschen cringe, aber dann wird's gut. Unangenehme Stille am Anfang.
2: Gut, ich meine, ich bin ja nicht ohne Grund mit dem Ben befreundet. Das kommt ja auch irgendwo her, so wie der Ben ist.
1: Interessant, das war ja mal was anderes. Wir haben uns im Urlaub kennengelernt.
0: Also du hast uns halt direkt nackt gesehen.
1: Das jetzt nicht?
0: Das heißt, du magst uns? Was glaubst du, wie wir dich finden?
2: Ich glaube auch ganz nett.
1: Eher so zurückhaltend.
2: Ihr bietet mir ein leckeres Mittagessen an. Von dem her glaube ich, dass ihr auch ganz froh seid, dass ich mit eurem Sohn befreundet bin.
0: Würden wir uns auch alleine treffen?
1: Ja.
0: Was würden wir so machen?
1: Kaffee trinken?
2: Auf ein Konzert gehen zum Beispiel. Ihr habt einen coolen Musikgeschmack.
0: Was wünschst du dir denn noch von uns? Ein Auto?
5: Ich würde mir wünschen, dass sie weniger für mich machen, weil es unangenehm ist. Weil ich diese Dankbarkeit dafür gar nicht teilweise ausdrücken kann.
0: Hast du noch ein paar letzte Worte an uns?
1: Einen tollen Sohn habt ihr.
3: Ich mag euch.
5: Nee.
0: Gut, dann sehen wir uns. Ne? Tschüss.
1: Tschüss.

Weiter geht's in 1Live.de mit einem Track, der klingt, als würde er in einer schwarzen Limo laufen, irgendwo in Berlin mit abgedunkelten Fenstern und ihr wisst nicht genau, was in dieser Limo vor sich geht. Das ist AK außer Kontrolle mit Shirin David. Die von euch, die tief im Rap-Game drin sind, kennen ihn wahrscheinlich. Wenn ihr ihn nicht kennt, ist ein deutscher Rapper aus Berlin, hatte lange nur einen türkischen Pass und deshalb sollte er vor 7 Jahren tatsächlich Deutschland verlassen, hat aber zum Glück Widerspruch eingelegt, hat daraufhin einen Aufenthaltstitel bekommen und zum Glück, denn jetzt haben wir Tracks wie diesen hier, ein Song, der euch ultimative Boss-Energy gibt. Das ist Lass dich nicht blicken, jetzt in 1Live.de.

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1: Es ist 14 Uhr, wir sind Sarah Bartkowski
2: und Antje Kiesler.
1: Erstmal schauen wir auf etwas, das bei einem der bekanntesten Tennisturniere der Welt passiert ist, bei dem French Open. Eine Schiedsrichterin musste sich im Nachhinein da offenbar eine sexistische Beleidigung von einem Tennisprofi anhören.
2: Auch wenn's Quatsch ist, geben wir die nochmal wieder. Ein Spieler aus Paraguay soll nach seiner Niederlage im Interview gesagt haben, so ein Match muss von einem Mann geleitet werden, für eine Frau ist das zu schwierig. Dafür könnte er jetzt eine ordentliche Geldstrafe kriegen.
1: Auch wenn der eine Fall jetzt größer rauskommt, für viele Schiris ist das Alltag. Anna zum Beispiel pfeift seit 6 Jahren Frauen- und Männerspiele im Fußball und muss sich sowas regelmäßig anhören.
3: Meistens kommt das von den Zuschauern, nicht von den Spielern selber. Frauen gehören nicht auf den Fußballplatz. Sie sind dafür da, um für Kinderküche und um ihre Männer anzufeuern.
2: Meistens hat sowas für Sexisten keine Konsequenzen. In NRW kann man sie aber bei einer extra Stelle melden. Die sammelt so Vorfälle zumindest im Fußball. Letztes Jahr hat sie 228 gezählt.
1: In Hamm läuft gerade eine größere Demo von Klimaschützern in der Nähe von einem Gaskraftwerk. Sie protestieren dagegen, dass das Kraftwerk ausgebaut werden könnte. Mit dabei sind vor allem junge Leute, aber auch ältere.
4: Der Punkt, dass wir hier sind, ist halt dann auch, um zu zeigen, dass hier keine Gaskraftwerke hin sollen. Aber insgesamt stehen wir natürlich für die Energiewende und wollen da natürlich ein positives Mindset reinbringen.
5: Ja, wir wollen jetzt fürs bessere Klima demonstrieren und wir brauchen alternative Energien.
2: Verschiedene Organisationen wie Fridays for Future und Greenpeace haben den Protest organisiert. Die Polizei ist in Hamm mit extra vielen Leuten im Einsatz.
1: Die Gewitter von gestern Abend haben auch heute noch Auswirkungen. Unter anderem ist in vielen Teilen von NRW der Zugverkehr weiter gestört.
2: Die Bahn sagt, dass im nördlichen Ruhrgebiet und im Münsterland noch Strecken blockiert sind und auch Oberleitungen repariert werden müssen. Darum können Bahnen später kommen oder ganz ausfallen. Am besten vorher die Verbindung checken.
1: Am Flughafen München ging heute Morgen für kurze Zeit gar nichts mehr. Rund eine Stunde wurden alle Starts und Landungen gestoppt wegen möglicher Drohnen.
2: Zwei Piloten hatten sich laut Bundespolizei gemeldet, weil sie was Verdächtiges bemerkt hatten. Die Lage wurde danach überprüft, aber nichts gefunden.
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1: Das ist oft sonnig mit nur ein paar Wolken. Am Nachmittag kann es in der Mitte von NRW dann aber auch noch mal Schauer und Gewitter geben. Auch Starkregen und Hagel sind wieder möglich. In Lüdenscheid und Wermelskirchen heute 25 Grad. Ratingen und Castrop-Rauxel kommen auf 27 und in Königswinter bis 28 Grad.
2: Morgen gibt es eine Mischung aus Sonne, kurz mal Regen und Gewittern. Am Montag nur noch einzelne Schauer, dann bei maximal 24 Grad.

Wirklich no front, aber ich denke bei diesem Song an meinen Dad. Janina, was geht? Ihr habt 1Live Digi und das ist Talk to You. Eigentlich so voll der Ibiza-Sommersong, wenn man den hört, oder? Aber ich habe so Dad-Vibes auch ein bisschen, weil der klingt irgendwie so nach 70er Jahre. Aber so in geil. Wisst ihr, was ich meine? Also ich liebe ja diese Vibes. Die lösen in mir so voll die wholesome Gefühle aus. So, ich denke an so musikalische Einflüsse von meinem Dad und so. Ist voll schön. Aber auch so übel cooler Sommer-Vibe, oder? So diese cleanen Gitarren, die machen diesen Song so leicht. Ich will sowas auf Ibiza hören. Oder egal, am See nebenan oder so. Das ist Talk to You von Another und 54 Ultra. Jetzt für euch in 1Live Digi.

0: Ihr hört eins live. Diggi, Lisa ist hier. Hi. Um genau zu sein, ist hier Lisa Adams. Dann habt ihr auch mal meinen Nachnamen an der Stelle gehört. Ist auch ein stabiler Nachname, finde ich. Der ist jetzt nicht so super extraordinary, aber so ein bisschen was passiert, dass er nicht als langweilig abgestempelt wird, oder? Adams ist der Nachname von meiner Mama. Wenn ich den Nachnamen von meinem Papa bekommen hätte, wäre es jetzt super geil und fancy. Ich finde es auch ein bisschen schade. Ruggero. Mein Papa ist nämlich Italiener. Mit Stolz so einen Nachnamen tragen, davon kennen diese Kollegen hier aus der ARD-Mediathek bei Kaum zu glauben auch was.
1: Insgesamt tragen
2: 72 Menschen in unserer Kleinstadt
3: Laube-Bernsbach diesen Namen.
4: Um die vielen Fickers auseinanderzuhalten, setzen sie einfach ihren Job vor den Namen.
5: Klick auf! Wir sind die Heizungsficker.
6: Ich bin der Sauerkrautficker.
7: Wir sind die Elektroficker.
8: Ich trage den Namen stolz, weil der Name Ficker ist hier bei uns im Ort eine Institution, ist bekannt und ich bin gern ein Ficker. Ja, einen Hühnerficker gibt es auch, ja.
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0: Wie krass will eine Serie eigentlich sein, wenn das hier schon die Reaktionen auf den Trailer sind?
1: Oh my gosh.
2: Guys, I'm so excited. I don't think I've been this excited for something.
1: This is gonna be the greatest thing ever.
0: The greatest thing ever. Hier ist Lisa, dein Slefdigi. Und wir haben hier einen Bad Boy, eine Streberin und ein College. Das sind drei Zutaten für die Serie Off Campus. Und es ist ja auch ein Rezept, das schon oft für stabile Serien gesorgt hat. Die schmecken. Brünja aus dem Digi-Team, gib uns mal bitte ein bisschen Details.
3: Also es geht um Garrett Graham, Captain der Eishockeymannschaft an seiner Uni. Der liebt nichts mehr als Eishockey und lässt sich darum auch keine Ablenkung zu.
4: Garrett Graham will nichts Festes.
3: Aber dann fällt er im Ethikkurs durch und dürfte eigentlich nicht mehr Eishockey spielen, wenn er die Nachprüfung verkackt. Zufälligerweise sieht er aber, dass seine Mitstudentin Hannah eine 1+ in dem Kurs hat.
0: Ah, Hannah hat eine 1+. Und Hannah gibt da ein bisschen Nachhilfe, oder wie?
3: Ja, aber sie will es nicht. Dann merkt er aber, dass Hannah einen Crush auf einen gewissen Justin hat. Und die beiden könnten sich plötzlich auch gegenseitig nützlich sein.
5: Du wirst mein Nachhilfeschüler und mein Fake-Boyfriend, sodass Justin neidisch wird?
4: Deal.
3: Ja, aber natürlich bleibt es nicht bei dem Deal. Da entwickelt sich nämlich was zwischen den beiden.
0: Ja, natürlich. Es klingt wirklich nach so einer klassischen Romance, ne? Was sagst du?
3: Also die Serie basiert ja auf einem Buch, habe ich auch gelesen. Und für alle Buchfans, das ist jetzt keine 1-zu-1-Verfilmung. Ein paar Dinge wurden geändert, da muss man sich drauf einstellen. Ansonsten ist es genau das, was ich endlich nochmal sehen wollte. Eine College-Romcom, die leicht und witzig ist, manchmal auch sehr deep und emotional, aber vor allem romantisch.
0: Oh, ja, schön. Also Off Campus, eine gute Serie, um... ja, einfach mal im Bett zu versinken, sagt Brünja. Könnt ihr jetzt schauen bei Prime.

0: Info. 15 Uhr ist es, ich bin Sarah Bartkowski. Der Buckelwal, dessen Schicksal viele in Deutschland über Wochen beschäftigt hat, ist aus dem Wasser raus. Er saß immer wieder in der Ostsee vor Mecklenburg-Vorpommern auf Sandbänken fest. Schließlich war er nach einer umstrittenen privaten Rettungsaktion tot vor einer dänischen Insel angespült worden. Mehr dazu von Antje Kiesler.
1: Der Kadaver wurde mit einem Fahrzeug und Seil an den Strand gezogen. Erst war zu sehen, wie Leute neben dem toten Wal Fotos machen. Mittlerweile gibt es eine Absperrung und ein Warnschild, auf dem steht, dass man Abstand halten soll. Der Wal könne Krankheiten übertragen. Trotzdem bleibt er jetzt erstmal da liegen. Tierärzte und Experten wollen ihn nächsten Donnerstag da untersuchen. Dabei soll es auch um die Frage gehen, ob der Wal noch hätte gerettet werden können. Und auch ein Tracker, der an ihm festgemacht worden war, soll ausgewertet werden.
0: Die Techniker-Krankenkasse sagt, dass es letztes Jahr besonders viele mögliche Behandlungsfehler gab. 7.540 Verdachtsfälle wurden gemeldet, so viele wie nie. Ungefähr jeder dritte davon wurde dann von Medizinexperten genauer überprüft. Die Techniker sagt, es gibt außerdem noch eine hohe Zahl an unentdeckten Behandlungsfehlern. Oft würden sie verschwiegen. In der Regionalliga beim Fußball gibt's Aufregung durch einen Post vom Bonner SC. Mit einer Bildergalerie hat der sich von Spielern verabschiedet, auch Ersatzkapitän Tobias Peitz. Der wusste aber wohl nichts davon und hat kommentiert, das über Instagram zu erfahren, hatte ich auch noch nie, lachendes Emoji. Viele regen sich über den Verein auf, der hat nichts zum Post gesagt. Ein großes Tennisturnier sorgt gerade für Gesprächsstoff. Bei den French Open hat es offenbar einen Sexismusvorfall gegeben. Ein Spieler aus Paraguay soll nach seinem Aus in einem Interview gesagt haben, das Spiel hätte lieber ein Mann leiten sollen, keine Schiedsrichterin, wegen der Durchsetzungskraft. Der französische Tennisverband hatte eine Strafe angekündigt. Der betroffene Tennisspieler hat sich jetzt entschuldigt.
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0: Vor allem südlich der Ruhr kann es vereinzelt noch Schauer und Gewitter geben, die teils auch kräftiger ausfallen können. Örtlich mit Hagel, Sturmböen und Starkregen. Ansonsten ist es oft sonnig. In Porta-Westfalica 25 Grad, in Meinerzhagen und Coesfeld 26, in Gelsenkirchen und Bergheim 27 Grad. Morgen gibt es dann trockene Phasen mit Sonne, aber auch Schauer, teilweise mit Gewittern. Am Montag dann Sonne, Wolken und einzelne Schauer bei maximal 24 Grad.

0: Ihr hört 1Live Digi. Und ihr wisst ja, genauso gut wie ich, zu viel am Handy hängen ist nicht cool. Gerade auch Insta und Co., ne, so dieses ständige Like sammeln, Doomscrollen, das tut uns alles gar nicht gut. Und dazu passt auch eine Buchempfehlung von Digi-Kollegin Gesa jetzt. Follow Me bis zum letzten Like heißt das Buch. Ist ein Psychothriller, in dem es eben um Social Media geht. Gesa, ne, ist richtig.
1: Genau, es geht hier um Marlene. Sie ist Influencerin, allerdings läuft es gerade nicht so richtig rund bei ihr. Zu wenig Interaktion auf ihren Kanälen, zu wenig neue Follower, Werbeanfragen bleiben aus. Das macht sie schon so ein bisschen nervös. Doch dann hat sie plötzlich eine Nachricht in ihrem Postfach. Werbung für eine neue App. So von wegen, bist du auch genervt vom Algorithmus? Dann komm zu uns. Ja, und auch wenn sie irgendwie ein komisches Gefühl hat, meldet sie sich da doch an.
0: Und ich gehe mal davon aus, das war ein ganz großer Fehler.
1: Es ist ein großer Fehler. Sekunden nach ihrer Anmeldung erscheint aus dem Nichts ein Post in ihrem Feed. Ein Foto von ihr mit einem Text von so, ja, da stehen so ganz private Dinge von ihr drin und die sie so noch nie öffentlich erzählt hat.
0: Boah, das ist auch wirklich gruselig. Trotzdem wollen wir jetzt mehr von der Story gar nicht verraten. Aber sag, wie fandst du denn das Buch? Fandst du spannend?
1: Ja, die Auflösung hat mich auch ziemlich überrascht. Es gibt einige Wendungen, die ich jetzt so nicht habe kommen sehen. Also Inhalt top. Von der Umsetzung hätte es für mich ruhig etwas weniger simpel sein können. Ich mag es lieber, wenn nicht jeder Gedanke, nicht jedes Gefühl aufgeschrieben wird, sondern da auch mehr zwischen den Zeilen stattfindet. Aber das ist schon Kritik auf hohem Niveau, ne? Also das ist ein spannender Thriller übers Online-Sein, über Deepfakes, über Stalking, manipulativ, abgründig und ja schon auch ziemlich aktuell. Ne?
0: Sagt die Kollegin Gesa über das Buch Follow Me bis zum letzten Like. Geschrieben hat es Andrea Reinhardt.

Hey na, für was brennt ihr denn so richtig? Was ist eure Leidenschaft? Bei was geht euch so richtig einer ab? Da seid ihr on fire, weil es euch einfach so abholt. Hier ist Lisa in 1 Live Digi und bei mir ist es ja gar nicht mal mehr Bücher lesen, sondern Bücher shoppen. Ich liebe es, durch Büchereien und Bücherläden zu schlendern, mir die Klappentexte durchzulesen, Cover anzugucken, zu gucken, welche Bücher

0: Bücher haben diese AutorInnen noch geschrieben. Also da, das kann ich Stunden machen, ohne dass mir irgendwie langweilig wird. Philippas 28 kommt ursprünglich aus Kalkar, wohnt jetzt in Köln und hat aus ihrer Leidenschaft mittlerweile ihren Beruf gemacht. Wie geil! Sie arbeitet als Stylistin und designt vor allem ihren eigenen Schmuck. Ja, lebt sich aber bei Designs an sich komplett aus.
1: Wenn ich an anderen Menschen die Dinge sehe, die ich irgendwann mal erschaffen habe, dann ist das ein total schönes Gefühl und gibt mir so eine Art Sinn. Vor allen Dingen, wenn ich meine Schmucksachen verkaufe, merke ich richtig, wie sehr es mich glücklich macht, dass andere sich selber damit ein Stückchen besser ausdrücken können. Daher würde ich eigentlich sagen, dass meine Leidenschaft es ist, Kleidung oder Schmuck herzustellen. Und die stelle ich bestenfalls dann auch noch aus alten Materialien her. Ich liebe das, alten Dingen neues Leben zu verpassen. Also mein Schmuck besteht hauptsächlich aus Edelstahl und ist sehr chromy und silberig. Und wenn es dann auch mal genug Zeit gibt für ein größeres Projekt, stelle ich auch sehr gerne Kleidung her. Es gibt ein Projekt, meine Idee war, aus Secondhand-Schals ein Kleid zu machen. Dann habe ich jetzt vor 2 Monaten endlich dieses Kleid, ja, in so einem fast barocken Stil genäht. Das war total cool, weil ich über Jahre mir diese Idee geschaffen habe und das dann wirklich so geworden ist, wie ich mir vorgestellt habe. 1 Live.

Das ist 1Live.de. Ihr sucht diesen mediterranen Flair für eure Fahrt nach Hause. Diesen Song, der klingt wie unterwegs zur Beachbar in Valencia. Dann hat Amo die Antwort mit Que Pasa. Großer Fan von diesem Mix aus spanischen Vibes und Deutschrap. Es funktioniert überraschend gut. Hätte ich nicht gedacht. Und es ist so ein Track, bei dem ihr euch wünscht, dass alle Pläne, die ihr heute Abend habt, dass ihr die mal kurz absagt und stattdessen einfach direkt auf den Balkon geht und diesen Track hier anmacht. Das ist Que Pasa von Amo. Jetzt in 1Live.de.

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1: Es ist 16 Uhr, ich bin Sarah Bartkowski. Reparaturteams von der Deutschen Bahn sind weiter im Einsatz, um sich um die Unwetterschäden von gestern zu kümmern. Vor allem im Norden und Osten von NRW gab es gestern heftige Gewitter mit Starkregen und Sturmböen. Mehr dazu von Sebastian Riechel.
2: Vor allem im nördlichen Ruhrgebiet und im Münsterland können viele Züge noch nicht planmäßig fahren. Oft sind Bäume auf Oberleitungen gefallen, die jetzt repariert werden. Das Infoportal zuginfo.nrw meldet aktuell noch etwa 20 Regio-Verbindungen, bei denen es Einschränkungen gibt, darunter wichtige Linien wie der RE2 Richtung Osnabrück und der RE11 durchs Ruhrgebiet. Die Deutsche Bahn sagt, dass die Reparaturen teils noch bis morgen früh dauern werden.
1: Wer also da lang muss, sollte vorher auf jeden Fall seine Verbindungen checken. Der tote Buckelwal kann jetzt untersucht werden. Er wurde aus dem Wasser auf eine dänische Insel gezogen. Die Obduktion ist für Donnerstag geplant. Dabei soll geklärt werden, woran er gestorben ist und sein Tracker ausgewertet werden. Der Buckelwal war immer wieder an der deutschen Ostseeküste gestrandet. Eine private Gruppe hatte ihn zurück ins Meer gebracht. Da ist der Wal dann gestorben. In Hamm in NRW haben tausende Menschen gegen den Bau neuer Gaskraftwerke protestiert. Dazu hatten unter anderem Fridays for Future und Greenpeace aufgerufen. Mit Plakaten, Bannern und Fahnen sind die Teilnehmer durch einen Stadtteil gezogen. Sie fordern von der Bundesregierung, stärker auf erneuerbare Energien zu setzen. Die Polizei hat mehr Details zu den Schüssen gestern Abend in Dortmund rausgegeben. Zwei Personen wurden dadurch Schüsse verletzt. Nach bisherigen Erkenntnissen kam es zwischen mehreren Leuten zu einer Schlägerei. Ein unbekannter Schütze soll in dem Verlauf dann mehrere Schüsse abgegeben haben. Die Hintergründe dafür sind noch unklar.
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1: Es ist oft trocken und sonnig, vor allem in der Eifel kann es aber noch Schauer und Gewitter geben. Dazu Temperaturen am Abend zwischen 18 bis 26 Grad. Morgen wird es wechselhaft, schon am Morgen teils Schauer und Gewitter. Zum Nachmittag hin werden die mehr. Am freundlichsten ist es dann im Rheinland. In Monschau bis 21 Grad, Schwerte und Bielefeld kommen auf 22, in Pulheim und Neuss morgen maximal 24 Grad. Am Montag nur noch einzelne Schauer.
3: So, hier ist 1 live Diggy. Wir gehen rein mit Hugel und Salto. Das ist Jamaican. Schönen Samstag jetzt, Leo, live für die nächsten 4 Stunden.

0: Wann habt ihr das letzte Mal was verbuddelt? Ich weiß, es klingt ein bisschen makaber. Es klingt ein bisschen creepy. Aber Sachen verbuddeln kann ja auch Spaß machen. Hört euch diese Story an. Vor 70 Jahren haben so ein paar Schüler eine Kapsel in der Erde verbuddelt. Und haben dann verschiedene Gegenstände reingelegt. Und zwar, damit die irgendwann irgendjemand findet und wieder ausbuddelt. Das ist jetzt 70 Jahre her. Und jetzt ist es passiert. Jetzt haben sie diese Kapsel gefunden und ausgebuddelt im Kreis Lippe in NRW.
1: Zeitkapseln, in denen man was reinlegt und die dann verbuddelt. Kennen wir eigentlich nur aus Filmen oder Serien?
2: In Kalletal im Kreis Lippe wird jetzt eine knapp 70 Jahre alte Zeitkapsel geöffnet.
3: Man fragt sich natürlich, was ist da drin? Ein Brief, ein kleiner Schatz, eine Botschaft, die unser Leben verändern wird.
4: Drinnen waren aber eher unspektakulär alte Fotos und Tageszeitungen.
1: Frage, das Problem ist, glaube ich, immer eher so Erwartungsmanagement.
3: Was würdet ihr der Nachwelt hinterlassen?
5: Ein E-Scooter. Ich glaube, die werden irgendwann gecancelt.
6: Ich habe zu Hause noch so einen Pappkarton, den ich seit Wochen nicht wegbekomme, weil die Mülltonne immer voll ist. Der kann wunderbar in die Zeitkapsel rein.
7: Ich liebe Mozzarella über alles. Vielleicht schmeckt das ja trotzdem gut, 70 Jahre später, so eine Mozzarella-Kugel. Aber light muss sie sein.

Was geht ab? Hier ist 1Live.de. So, kurz mal Stopp, weil ich will euch diesen Song hier vorstellen. Ist frisch draußen seit gestern. Und ihr werdet es nicht bereuen. So ein Song, der euch komplett eure Woche mal eben vergessen lässt. Mauve Joe ist ein absolut genialer Mann aus Frankreich. Sehr bekannt in der Clubszene. Und dieser Track geht gerade komplett ab auf TikTok in Frankreich. Französische Vocals und dazu dieser Afro-Pop-Beat. Super geile Kombi. Mauve Joe mit Malagier ist neu in 1Live.de.

0: Ich hoffe, ihr habt mittlerweile geduscht. Das ist Becky G in 1 Live Digi.
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0: So, wer von euch geht in diesen neuen Star Wars Film dieses Wochenende? The Mandalorian und Grogu ist gerade der erfolgreichste Film im Kino. Ich habe absolut null Ahnung von Star Wars. Ich würde nur reingehen für diesen kleinen Baby-Yoga. Der ist so süß, wisst ihr. Mit sowas kriegt ihr mich ja. Samstagnachmittag, so genießt mal kurz, dass ihr mitten im Wochenende seid. Ich spiele euch den Track von Zara Larsson und Shakira. Das ist Euro Summer, jetzt in 1 Live Digi.

0: POV. Sport machen? Bei diesen Temperaturen?
1: Also bevor ich zum Sport gehe, gehe ich lieber in die Rosenparkklinik nach Darmstadt und lass es wegsaugen.

Boy, DML und Ed Sheeran. So, ihr braucht ein bisschen Attitude. Heute Nachmittag haben Track für euch der Regels. Ein Song, bei dem sich selbst euer Nissan Micra anfühlt wie ein schwarzer SUV mit Neonlichtern unterm Auto. Juju ist zurück nach ein paar Jahren Pause. Und es ist ihr aktueller Track. Shorty läuft jetzt in 1Live.de.

wir über dieses Gitarren-Solo sprechen. Am Ende phänomenal. Die Rap-Königin aus Berlin ist zurück nach ein paar Jahren Pause. Und ich mag jetzt schon diesen neuen Sound, den sie uns gibt in ihren neuen Tracks. Das Album

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1: 17 Uhr, ich bin Jan Bungartz. In Hamm im nordöstlichen Ruhrgebiet haben mehrere tausend Menschen für mehr Klimaschutz demonstriert und gegen den Bau neuer Gaskraftwerke. Dazu aufgerufen hatten Organisationen wie Fridays for Future und Greenpeace. Mehr dazu von unserem Reporter Marc Sense.
2: Es war dann doch viel, viel voller, als es am Anfang aussah. Es gab am Anfang eine Standkundgebung in Sichtweite des Gaskraftwerks. Und im Laufe des Zugs kam dann noch viel mehr dazu, weil wohl einige Shuttlebusse eher zu spät angekommen sind. Und am Ende endete das dann hier auf der Zeche Radbord und da machte man einen Weltrekordversuch, nämlich mit der größten menschlichen Windmühle, also einem Windrad, als Symbol gegen Gas und für alternative Energien.
1: Die Polizei hat 2700 Teilnehmende bei der Klimademo in Hamm gezählt. Die Veranstalter sprechen von 5000 in der Spitze. Der Starkregen und die Gewitter von gestern haben noch Auswirkungen auf die Bahn. Vor allem im nördlichen Ruhrgebiet und im Münsterland sind weiter Strecken blockiert. Oberleitungen müssen repariert werden. Züge können also weiter ausfallen oder zu spät kommen. Die Deutsche Bahn sagt, dass die Reparatur teils noch bis morgen früh dauern wird. Die FDP hat einen neuen Parteichef.
3: Der Kandidat Wolfgang Kubicki hat die erforderliche Mehrheit erreicht.
1: Kubicki musste sich auf dem FDP-Parteitag in Berlin doch einer Gegenkandidatin stellen. Die Europapolitikerin Strack-Zimmermann trat gegen ihn an, was nicht nur für Kubicki überraschend kam. Gewählt wurde er trotzdem im ersten Wahlgang mit knapp 60% der Stimmen. Sein großes Ziel, die FDP wieder in den Bundestag bringen. Am Flughafen München ging heute Morgen für kurze Zeit gar nichts. Rund eine Stunde wurden alle Starts und Landungen gestoppt wegen möglicher Drohnen. Zwei Piloten hatten sich laut Bundespolizei gemeldet, weil sie etwas Verdächtiges bemerkt hatten. Die Lage wurde überprüft, gefunden wurde nichts. In der Fußball Champions League wird in knapp einer Stunde das Finale der Männer angepfiffen. Der englische Meister Arsenal London trifft auf Titelverteidiger Paris Saint-Germain. Zwei Deutsche sind mit dabei, Nationalspieler Kai Havertz, der bei Arsenal spielt, und Schiedsrichter Daniel Siebert.
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1: Bis zum Abend ist es noch oft sonnig und trocken. Vor allem in der Eifel kann es aber noch Schauer und Gewitter geben. Dazu 18 bis 26 Grad. Morgen wechselhaft, schon früh mit Schauern und Gewittern. In Dortmund und Paderborn höchstens 22 Grad, in Schleiden 23, in Wesseling und Siegen bis 24 Grad. Am Montag nur noch einzelne Schauer.
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4: Viel Spaß bei all euren Samstagsbeschäftigungen heute. Durch die Stadt laufen, Leuten beim Rückwärtseinparken zugucken, die ganzen guten Dinge. Hier ist Leo, ich verbringe die nächsten 3 Stunden mit euch. Genießt euer Wochenende. Wir machen weiter mit BTS. Das ist Swim jetzt in 1 Live Digi.

Klingt auch ein bisschen nach Culture Candela, oder? Hier ist 1Live Diggi, so dreht das laut und genießt einfach mal kurz, dass ihr hier seid, dass ihr am Leben seid. Sorry, wenn ich ein bisschen pathetisch werde. Der Frühling macht das mit mir. Das ist ein Song von Alok. Und ich finde, das ist ein Song, der unglaublich Wärme ausstrahlt. Selten, dass EDM-Musik so emotional klingt. Und zu verdanken haben wir das Khalid mit einer der sanftesten Stimmen, die es gerade gibt. Und obwohl die beiden ständig auf Tour sind, ständig an verschiedenen Orten sind auf der Welt, haben sie sich die Zeit genommen, diesen Track zu machen. Und ich bin sehr dankbar dafür. Das ist Alok mit Khalid. Dive Into Me läuft jetzt.

0: Dieser Track immer noch so gut. Das ist Sean Paul mit Dua Lipa in 1 Live. Am Samstag, ihr seid mitten im Wochenende. Weiß nicht, was ihr dieses Wochenende vorhabt. Ich mag es ja, am Wochenende einfach mal nichts zu tun zu haben. Einfach mal frei zu haben. Und das ist das Schöne daran, wenn man, so sag ich mal, ein normaler Typ ist, weil als Politiker hast du am Wochenende, glaube ich, immer was zu tun. Also immer irgendwie so ein offizielles, langweiliges Zeug. Zum Beispiel Manuela Schwesig, die ist ja Ministerpräsidentin von Mecklenburg-Vorpommern, die musste jetzt eine Brücke einweihen. Oh mein Gott, bin ich froh, dass ich das nicht machen muss dieses Wochenende. Das ist eine Brücke, die jetzt quasi neu aufgemacht hat. Die heißt Peene Strombrücke. Und ich muss euch das zeigen, weil Manuela Schwesig hat die so ein bisschen anders ausgesprochen und das fand ich ganz lustig.
1: Das ist die neue Peene Strombrücke und die wird hier gebaut. Mit der neuen Peene Strombrücke können wir die neue Ortsumgehung Wolgast vollenden und endlich den quälenden Verkehr, wenn man auf Usedom will, beenden. Brückenbau steht

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0: Cardi B.
1: No face, no case.
0: Das ist ab
2: 1.
0: Am Samstagnachmittag bei einer Luftfeuchtigkeit von fast 80%. Wir sind alle ein bisschen klebrig heute und nicht auf die gute Art. Gibt's eine gute Art von klebrig? Doch nicht. Hier ist Leo und 1Live.de. Wenn es für euch zu warm ist, um euch überhaupt zu bewegen dieses Wochenende, vielleicht ist es an der Zeit, euch dieses neue James Bond Game zu holen und es mal anzuzocken dieses Wochenende. Unser 1Live.de Game Review zu 007 First Light gibt's gleich nach zwei Tracks. Vorher Joe, das ist End of Beginning.

0: Es treibt sich gerade ein Gerücht rum, dass euer Dad der neue James Bond wird. Hier ist 1Live.de. Es ist so 50-50 zwischen Jacob Elordi und eurem Dad. Einer von den beiden wird es definitiv. Spaß beiseite, aber es gibt wirklich News zu James Bond. Die haben aber nichts zu tun mit den Filmen, sondern wir sprechen über dieses neue Videospiel zu James Bond. Das erste James Bond Spiel seit 14 Jahren ist jetzt im Handel. Das heißt 007 First Light. Und Digi-Kollege Tobi hat es für euch gezockt und gesagt, am Anfang muss man als James Bond im Spiel so die Ausbildung zum Geheimagent machen. Aber Tobi, dabei bleibt's nicht, ne?
1: Natürlich nicht. Wir gehen auch auf Mission im Geheimdienst Ihrer Majestät. Denn ein ehemaliger Doppel-Null-Agent, 009, der ist vor 10 Jahren spurlos verschwunden. Und zwar kurz nachdem dieses Agentenprogramm eingestellt wurde und durch eine KI ersetzt. Jetzt taucht er wieder auf, bedroht den MI6. Und zwar kurz nachdem die neue M das Agentenprogramm wieder hat aufleben lassen.
0: Oh, ich liebe jetzt schon den Vibe, den ich höre hier im Hintergrund. Aber es klingt ja an sich nach einer ziemlich klassischen James-Bond-Story.
1: Ja, genau, richtig. Muss aber dazu sagen, unser junger James Bond, der ist eben noch nicht dieser abgebrühte, coole Typ, sondern eher ein Hitzkopf, aber Sprüche kann der auch. Ja, die Jungs wollen wirklich tanzen. Und zwar, wenn es bei einem Einsatz in einem Club zu einer Massenschlägerei kommt. Und warum gibt es die Massenschlägerei? Natürlich, weil Bond die falsche Frau anspricht. Ja, es hat wirklich alles, was eine Bond-Story braucht. 14 Jahre warten seit dem letzten Game, die haben sich wirklich gelohnt.
0: Story klingt sehr, sehr spannend vom neuen James-Bond-Game 007 First Light. Was es spielerisch so kann, das klären wir mit Tobi noch vor 18 Uhr in 1Live Digi. Justin

0: Hier ist Leo am Samstagabend in Nights Live DG und wir quatschen über James Bond. James Bond ist zurück, aber bevor ihr versucht, Kinotickets zu kaufen, es geht um ein Game. 007 First Light, ein neues James Bond Spiel, ist jetzt im Handel. Tobi aus dem Digi-Team, was genau ist es denn für ein Spiel?
1: Ja, es ist ein Action-Adventure. Also wir schauen Bond über die Schulter und das Spiel kommt aus dem Studio hinter der Hitman-Serie. Darin ging es um diesen Auftragsmörder mit Glatze, rote Krawatte und so, den kennt man. Ja. Und das merkt man auch spielerisch.
0: Okay, spielerisch. Woran merkt man das?
1: Wie bei Hitman müssen wir als James Bond auch gerne möglichst unauffällig an unsere Ziele kommen und gerne schleichen, uns auch mal verkleiden, in Dialogen auch schon mal lügen. Und es gibt immer mehrere Lösungen, um ans Ziel zu kommen.
0: Okay, es klingt jetzt so ein bisschen Stealth-mäßig, aber gibt es auch so klassisch James Bond-mäßig Action, Explosion und so weiter?
1: Es gibt natürlich die Bond-mäßigen Action-Szenen. Wir haben Schießereien, Verfolgungsjagden im Auto oder auch im Boot und wir stürzen auch aus dem Flugzeug an einer Stelle. Also es fehlt wirklich nichts. Und natürlich gibt es auch diese ganzen kleinen Gimmicks hier von Q, ne?
0: Oh geil, so Kugelschreibergranate und so weiter.
1: Genau, richtig. Ja. Wir können mit der Uhr zum Beispiel Sachen scannen und Geräte hacken, Giftpfeile, Rauchgranaten, Laserarmband, also wirklich den ganzen Kram von Q. Geil. Aber ich muss sagen, diese Gimmicks, die sind jetzt nicht wirklich spielentscheidend. Aber es ist im Film ja genauso, so ein Q-Gimmick, das wird einmal groß vorgestellt, hat dann einen Auftritt und das war's dann. Deswegen passt auch das dann wieder.
0: Es klingt sehr aufregend. Wie ist es denn spielerisch, sag ich mal, wenn man kein Bond-Fan ist?
1: Also ich sag mal so, wenn du jetzt kein Bond-Fan bist, dann hast du vielleicht nicht ganz so diese Gänsehaut-Momente und das Spiel holt dich nicht ganz so ab. Aber ey, wer ist denn kein Bond-Fan?
0: Ja, stimmt, absolut. 007 First Light, das neue Bond-Game, ist jetzt draußen für PlayStation, PC und Xbox.

0: 18 Uhr, Jan Bongartz hier. Im nordöstlichen Ruhrgebiet ist heute gegen den Ausbau von Gaskraftwerken demonstriert worden. Laut Polizeiangaben sind 3000 Leute dafür nach Hamm gekommen, laut den Veranstaltern sogar rund 5000. Zusätzlich gab es einen Rekordversuch. Mehr dazu von Daniel Schmitz.
1: Der Weltrekordversuch der Klimaaktivisten war erfolgreich. Auf einer Wiese im Hammer Westen haben sie das größte menschliche Windrad aller Zeiten gebildet. Auf ihren Protestschildern und in ihren Reden haben die Aktivisten vor allem Bundeswirtschaftsministerin Reiche kritisiert. Statt weitere Gaskraftwerke zu planen, solle sie sich lieber für erneuerbare Energien einsetzen. Die Polizei sagt, dass der Tag insgesamt friedlich verlaufen ist. Sie hat die Demo in Hamm mit einem Großaufgebot begleitet.
0: Demonstriert wurde heute auch in Österreich, und zwar auf einer der wichtigsten Autobahnen durch die Alpen. Anwohner haben da gegen immer mehr Verkehr protestiert. Die Brenner Autobahn war deswegen seit dem Vormittag gesperrt. Heute Abend soll sie wieder freigegeben werden. Das befürchtete Verkehrschaos über alternative Routen gab es bisher nicht. Die FDP hat einen neuen Parteichef, Wolfgang Kubicki. Viele erwarten von dem 74-Jährigen, dass er bei Wahlen wieder mehr Stimmen für die FDP holt und die Partei in den Bundestag zurückbringt.
2: Liebe Parteifreunde, Parteifreunde, ich nehme die Wahl an und ich spüre die Bürde der Erwartungen.
0: Kubicki bekam es auf dem FDP-Parteitag in Berlin überraschend mit einer Gegenkandidatin zu tun, der Europapolitikerin Strack-Zimmermann. Am Ende bekam er aber knapp 60% der Stimmen. In der Basketball-Bundesliga sind die Telekom Baskets mit einer Niederlage in die Halbfinal-Playoffs gestartet. Die Bonner haben knapp gegen Bayern München verloren mit 78-83. Das zweite Spiel der Best-of-Five-Serie ist übermorgen. Und in der Fußball-Champions League läuft das Finale der Männer. Der englische Meister Arsenal London spielt gegen Titelverteidiger Paris Saint-Germain. Aus Deutschland mit dabei ist Kai Havertz, der für Arsenal spielt. Und Schiedsrichter in Ungarns Hauptstadt Budapest ist der Deutsche Daniel Siebert.
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0: Das hat oft noch Abendsonne dabei. Vor allem in der Eifel sind aber noch Schauer und Gewitter möglich. Dazu 18 bis 26 Grad. Morgen wird es ziemlich wechselhaft. Zum Teil schon am Morgen mit Schauern und Gewittern. Richtung Nachmittag werden die doch mehr. Dazu in Attendorn und Warendorf höchstens 22 Grad. In Solingen 23. In Hürth und Herne bis 24 Grad. Am Montag wieder weniger Schauer.
4: So, es ist Wochenende. Vielleicht denkt ihr so ein bisschen, vielleicht soll ich mal ein bisschen ruhiger machen. Ein bisschen weniger Geld ausgeben. Lifehack, einfach bar bezahlen. Geht's euch auch so? Bar zahlen fühlt sich immer an, als wäre es kostenlos, weil kein Geld von eurem Konto runtergeht. Bar zahlen ist quasi kostenlos. 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Hier ist Leo und 1 Live Digi. Ich spiele euch feiern. Gleich vorher gehen wir rein mit

0: besser als das Original. Das ist der Jenny Remix von Dracula. Tame Impala in 1Live Digi. So, es gibt ja Leute, die immer alle Wochenenden komplett vollpacken. Weiß nicht, wie ihr seid. Ich bin das komplette Gegenteil davon. Also ich liebe ein freies Wochenende. Außer nächstes Wochenende, weil da gibt's eine Sache, für die es sich auch mal lohnt, die Wohnung zu verlassen. 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
1: Würdest du sagen, die Uni hier ist ready?
2: Ja, bestimmt schon.
3: Sie kann sich noch ready machen, glaube ich.
1: Wie wollt ihr euch darum kümmern?
3: Ja, auf jeden Fall erstmal rumerzählen. Ihr immer sagen, ey Leute, ihr müsst jetzt mal anpacken.
4: Viel zu unbequem da drin. Ihr sollt mal irgendwas machen, damit man gescheit sitzen kann oder vielleicht stehen. Ich habe Rückenschmerzen nach 10 Minuten.
1: Und die Paderborn da nochmal rangehen. Ansonsten aber sind die Bedingungen ja vielleicht ganz gut. Sonst wollt ihr hier noch ein bisschen Werbung machen?
5: Ja, ihr könnt alle gerne hier hinkommen. Ne? Ist sehr witzig, ist cool. Ne? Ja. Wieso nicht?
1: Ihr macht die Uni jetzt ready für uns. Safe. Das kriegen wir hin.
0: Also es ist ein bisschen unbequem. Wir versuchen aber noch ein paar Kissen hinzulegen auf die Sitze im Hörsaal. Ein paar Restkarten gibt es noch für die 1Live Hörsaal Comedy Tour. Guck mal.

0: Was geht ab? Hier ist 1 Live Jackie.
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0: Pop. Okay, kurze Warnung. Extreme Boss Energy kommt in euer Radio, weil Sahide hat einen neuen Track. Sahide wird nächste Woche 16. Und ich stelle mir das gar nicht mal so leicht vor, zur Schule zu gehen, Mathe zu lernen und so und dann nebenbei Songs zu schreiben, die Millionen Streams bekommen, ist, glaube ich, nicht leicht. So ein Selbstbewusstsein hätte ich gern gehabt mit 16. Sahide, Queen of Pop, heißt dieser Track, ist neu in 1 Live.de.

Samstagabend und bei WhatsApp 14 ungelesene Nachrichten im Gruppenchat. Wir lieben's. Gibt's Leute, die ihre Gruppenchats nicht auf Mute haben? Hat irgendjemand die Gruppenchats nicht auf Mute? Finde ich wahnsinnig. Okay, ich habe den Nummer 1 Track von Amo für euch. Das ist Que Pasa jetzt in 1Live.de.

0: So, jetzt sind irgendwie alle Fans von diesen beiden.
1: Ilja Rosanoff. Shane Hollander, ich wollte mich vorstellen.
0: Aber nur die wenigsten wissen, dass Heated Rivalry auf einem Buch basiert. Und wenn ihr das nicht wusstet, vielleicht seid ihr gar nicht so große Fans, wie ihr dachtet. Aber gute Nachrichten für euch. Es kommt jetzt Nachschub. Das Ganze basiert ja auf der Game Changer Buchreihe von Rachel Reed, die Autorin aus Kanada. Und jetzt gibt es einen neuen Teil namens The Long Game. Da wird die Story von den beiden weitererzählt. Und Simone aus dem Digi-Team hat das schon für uns gelesen. Simone, wie fandest du es?
2: Ja, ich fand es super. Hat mich wieder total gepackt. Und ich habe auch hier und da vor Rührung ein paar Tränchen verdrückt.
0: Oh.
2: Ja, es gibt zwar auch wieder sehr

0: viel Sex, also sehr viel und sehr explizit.
1: Okay.
0: Aber emotional, finde ich, geht dieser Teil irgendwie noch mehr in die Tiefe.
1: Okay, das klingt ja schon mal gut. Was passiert denn genau in diesem Teil?
0: Ja, also die beiden, die sind jetzt hier schon seit einiger Zeit fest zusammen. Ich glaube, das kann man sagen. Die halten ihre Beziehung aber weiter geheim, was vor allem Ilja sehr zu schaffen macht. Er hat generell mit mentalen Problemen zu kämpfen und spielt in einem erfolglosen Team, um Shane nahe zu sein.
1: Ja.
0: Der reitet aber weiter so auf der Erfolgswelle und ist sehr auf seine Karriere fokussiert. Und als Leser, da fürchtet man so die ganze Zeit, dass es irgendwann so einen ganz großen Knall gibt. Also entweder, dass es zwischen den beiden eskaliert oder dass sie auffliegen.
1: Oh.
0: Also es ist wirklich ausreichend Spannung und Drama vorhanden. Und dann ist es aber auch wirklich immer wieder toll, wie süß die auch einfach miteinander sind. Also ich lieb's einfach.
1: Also Simone ist Fan von der Fortsetzung zur Heated Rivalry. Das Buch heißt The Long Game und ist jetzt im Handel.

großer Fan von der Playlist heute Abend in 1live.de und wir machen weiter und ich sage euch eins, ihr könnt eigentlich euren eigenen Rave starten, zu Hause auf dem Balkon, nur mit diesem Track. Ich habe den noch nie live gehört, leider, aber ich glaube, wenn ihr diesen Song auf dem Festival hört und so richtig so den Bass fühlen könnt, ich glaube, das macht was mit euch. Hugel samples hier einen legendären Dancehall-Song namens Bam Bam. Und ich finde, dieses Vocal funktioniert unglaublich gut auf seinem ikonischen House-Beat. Es ist 100% Hugel-Style. Der Track heißt Jamaican, läuft jetzt in 1 live.

0: Info. 19 Uhr, ich bin Jan Bungartz. Los geht's mal mit einer der wichtigsten Routen durch die Alpen, die Brenner-Autobahn in Österreich. Die war heute dicht, weil Anwohner gegen eine wachsende Belastung durch den Verkehr protestiert haben, zu Fuß auf der Autobahn. Mehr dazu von Oliver Soos.
1: Einige tausend Menschen sind den Autobahnzubringer hinaufgelaufen auf die gesperrte Brenner-Autobahn. Vorneweg eine Blaskapelle und Gemeindevertreter der einzelnen Orte am Brennerpass. Die Anwohner fordern unter anderem einen ordentlichen Lärmschutz, eine höhere LKW-Maut und politische Maßnahmen, dass der Güterverkehr mehr auf die Schiene verlagert wird. Im Vorfeld war mit massiven Verkehrsbehinderungen gerechnet worden, doch das große Verkehrschaos blieb aus.
0: Das könnte daran gelegen haben, dass genug Autofahrer auf die Warnungen gehört haben und zu Hause geblieben sind. Letztes Jahr waren fast 11 Millionen Autos und rund 2,5 Millionen LKW auf der Brenner-Autobahn unterwegs. Demonstriert wurde heute auch im Ruhrgebiet. In Hamm sind mehrere tausend Leute zusammengekommen, um gegen neue Gaskraftwerke zu protestieren. Dazu aufgerufen hatten unter anderem Fridays for Future und Greenpeace. Die Teilnehmenden fordern, dass die Bundesregierung ihren Plan bleiben lässt, neue Gaskraftwerke zu bauen, um die Stromversorgung abzusichern. In Jülich bei Aachen haben die Stadtwerke Entwarnung gegeben. Das Trinkwasser da muss nicht mehr abgekocht werden. Es ist wieder frei von Bakterien. Am Mittwoch waren bei einer Routinekontrolle Darmbakterien im Trinkwasser festgestellt worden. Laut den Stadtwerken gab es ein Problem an einer Entnahmestelle in Jülich. Ein großes Tennisturnier sorgt gerade für Gesprächsstoff. Bei den French Open hat es einen Sexismusvorfall gegeben. Ein Spieler aus Paraguay soll nach seinem Aus in einem Interview gesagt haben, das Spiel hätte lieber ein Mann leiten sollen wegen der Durchsetzungskraft. Der französische Tennisverband hatte eine Strafe angekündigt. Der Tennisspieler hat sich inzwischen entschuldigt. Und in der Fußball Champions League läuft das Finale zwischen dem englischen Meister Arsenal London und Titelverteidiger Paris Saint-Germain. Die erste Hälfte ist rum und zu Beginn der zweiten steht es 1:0 für Arsenal.
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0: Der Abend ist noch oft sonnig und auch trocken. Vor allem in der Eifel kann es aber Schauer und Gewitter geben. Dazu 18 bis 26 Grad. Morgen wird's wechselhaft, schon früh mit Schauern und Gewittern. Zum Nachmittag werden die auch mehr. Dazu in Velbert und Marl maximal 23 Grad, in Aachen und Bocholt 24, in Euskirchen bis 25 Grad. Am Montag dann nur noch einzelne Schauer.
3: 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Kopfhörer rein. Ich spiele euch den Soundtrack. Das ist Flo aus Großbritannien. Der Track heißt Leak It in 1 live Digi. Leak it.

0: Charlie XCX im 1Live.de. Eine Frau, die Genres so ein bisschen neu definiert. Ich liebe das ja so, wenn Genres miteinander kombiniert werden. Indie-Pop zum Beispiel oder Funk-Rock. Und dieses Genres kombinieren gibt's auch bei Büchern. Thromance. Das ist eine Mischung aus Thriller und Romance. Und dieses Buch wird gerade gehypt. If Books Could Kill von Kate Eberle. Darum geht's um Roxy. Die ist absoluter Fan von Romance-Büchern. Und dann wird's verrückt. Roxy wird quasi reingesogen in so ein Romance-Buch und ist dann auf einmal die Hauptfigur. Gesa aus dem Digi-Team hat's für uns gelesen. Das heißt, das ist so eine Buch-im-Buch-Geschichte, ne?
1: Im Grunde ja, wobei es sich für Roxy jetzt gar nicht mal so, ja, so anfühlt, als wäre es so. Denn sie merkt schnell, dass sie, ja, obwohl sie nur diese Geschichte eigentlich spielt, fühlt es sich eben doch ganz richtig und echt an, weil der Roman eben in ihrem Leben spielt. Und dann taucht da plötzlich eben ein Typ auf, der sie tot sehen will.
0: Okay, also da haben wir schon mal den Thriller-Anteil, aber wo bleibt jetzt die Romance?
1: Der kommt dann in Form von Grant, ein junger Literaturprofessor, der aus Versehen von Roxy entführt wird. Er sitzt ungünstigerweise in ihrem Fluchtauto. Und naja, erst hält er sie für verrückt, aber dann werden sie irgendwie ein Team und plötzlich ist da dieses Kribbeln. Aber auch die Angst, ob er real ist oder nur eine Figur im Buch, die sich auflösen wird, sobald das Ende geschrieben wurde.
0: Das klingt total spooky, auch dass in dieses Buch reingesogen wird. Hat dir denn die Story gefallen?
1: Ja, also mir hat es echt großen Spaß gemacht. Die Story ist spannend, aber eben nicht so düster wie jetzt normale Thriller. Gerade auch durch diese Buch-im-Buch-Ebene hatte ich das Gefühl, dass, ja, dass dieses Genre, dass die sich hier nicht allzu ernst nehmen, auch weil Roxy und Grant immer wieder versuchen, sie zu entlarven und so von oben auf alles schauen. Das fand ich echt gut gemacht. Also ist mal was anderes, auch wenn es ein bisschen kompliziert klingt, war es doch super easy zu lesen, ein bisschen skurril und schon auch echt sweet.
0: Mich erinnert das so ein bisschen an diese Szene in Harry Potter und die Kammer des Schreckens, wo Harry Potter in dieses Buch reingezogen wird. Also ein echtes Romance-Buch, Mischung aus Thriller und Romance, vielleicht für euren Sommer. If Books Could Kill von Kate Eberle ist jetzt im Handel. Und ich spiele euch Another mit 54 Ultra. Hier ist 1.

Und es ist Loco-Loco-Zeit. Dieser Song, ne, ist gerade überall zu hören. Aber wer ist eigentlich dieser mysteriöse Gordo? War vorher unter einem anderen Namen bekannt. Und zwar Carnage und hat unter anderem Songs für Drake produziert. Also super talentierter Typ. Und das hier ist sein erster Song zusammen mit dem holländischen Techno-König Reinier Sonneveld. Sehr pulsierender Track, sehr hyper, aber unglaublich ohrwurmlastig. So ein Song, der euch den ganzen Tag nicht verlassen wird. Loco Loco jetzt

0: Wenn ihr kriminell seid, ne? Dann legt euch nicht mit Pip an. Das würde ich nicht machen. Legt euch nicht mit Pip an aus A Good Girl's Guide to Murder. Es geht meistens nicht so gut aus für die Verbrecher. Staffel 2 ist jetzt raus und Pip will eigentlich aufhören mit dem Ermitteln. Dicke Kollegin Brinja, das wäre doch irgendwie ein bisschen schade, oder?
1: Ja, auf jeden Fall. Pip ist halt immer noch Pip. Und als in ihrem Umfeld wieder was Schlimmes passiert und ein Freund von ihr verschwindet, ist Pip erstmal so.
2: Ich brauche deine Hilfe.
3: Connor, nein.
2: Bitte, Pip. Es sind fast 24 Stunden vergangen.
3: Ich kann nicht. Nicht nach dem, was letztes Mal passiert ist.
1: Ja, aber dann ist sie trotzdem wieder so.
3: Wann hast du ihn zuletzt gesehen?
1: Ja, Spur aufgenommen. Sie kann halt einfach auch nicht anders.
0: Sie kann wirklich nicht anders. Ist sie denn in Staffel 2 genauso krass investiert in die Fälle wie in Staffel 1?
1: Ja, ein bisschen mehr sogar, würde ich sagen. Mhm. Und dieses Mal auch zusammen mit ihrem Freund Ravi, den wir auch aus Staffel 1 kennen. Finde ich ganz nice, weil ich dadurch dem Fall auch viel besser folgen konnte, weil sich die beiden so viel austauschen. Mhm. Aber ich würde trotzdem empfehlen, die neuen Folgen nicht nebenbei zu gucken, sonst kommt man halt nicht mehr mit.
0: Okay, also schon eine Serie, in der man aufpassen muss. Was ist dein Fazit zu Staffel 2?
1: Der Fall ist wieder sehr spannend und null vorhersehbar. Die Themen sind diesmal allerdings auch viel erwachsener. Also es geht viel um Schuld, Trauma und die Frage, was ist eigentlich Gerechtigkeit? Mhm. Emma Meyers spielt Pip aber wieder fantastisch und sie und ihre Freunde, die lockern die Stimmung auch immer wieder auf.
0: Okay, es ist diepe Kost, aber ein bisschen auf locker. In der zweiten Staffel von A Good Girl's Guide to Murder gibt es jetzt in der ZDF Mediathek.

0: Guck mal, Philipp aus dem Digi-Team hat gerade noch erzählt, dass er gerade seine Bachelorarbeit fertig schreibt. Boah, ich kenn's, ne? So 6 Stunden in der Bib sitzen. Ich hab's nie geliebt, aber ich war auch nie an der Uni, als gerade 1Live Hörsaal-Comedy war. Das muss ich ja zusagen. Vielleicht hätte das was geändert und alles ein bisschen schöner gemacht für mich. Heute in einer Woche geht's los mit der 1Live Hörsaal-Comedy-Tour. 9 Shows an 7 Unis in Deutschland. Unser ganzes Line-Up und alle Termine findet ihr in der 1Live-App. Dieser Mann ist mit dabei, Abdul Kadarcahin, kommt aus Berlin. Und was er so über die Berliner Clubs zu erzählen hatte, das letzte Mal bei uns auf der Bühne, köstlich.
1: Techno ist echt spannendes Thema. Berghain. Kennt ihr die Scheiße? Berghain? Ja, so ein Club. Da kann man auch in so einen Darkroom ficken. Und weiß auch vielleicht nicht, wen man fickt. Alter, das ist schon aufregend. Ich stelle mir das auch so voll spannend vor. Da gehst du so rein, denkst du, heute passiert was. Heute geht's los, Alter. Und dann sitzt du da am Ende und denkst dir so, oh ja, ich hatte was mit einer richtig tollen Frau. Die wusste nicht, ob die Raverin ist oder nicht, aber am Ende doch, aber dann war richtig geil, ey. Wir haben auch dieselben Probleme mit den Eltern, wir sind echt gleich aufgewachsen, war voll der geile Vibe und alles. Ja, am Ende war das meine Schwester einfach. Oh ja, ist ein bisschen ehrenlos, sorry. Vielen Dank, Köln, das war's von mir, Alter.

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1: 20 Uhr, ich bin Jan Bungartz. Zuerst geht's nochmal um die Unwetterschäden von gestern, denn bei der Bahn sind auch heute Reparaturteams im Einsatz. Vor allem im Norden und Osten von NRW hatten heftige Gewitter mit Starkregen und Sturmböen Schäden angerichtet. Mehr dazu von Sebastian Richel.
2: Vor allem im nördlichen Ruhrgebiet und im Münsterland können viele Züge noch nicht planmäßig fahren. Oft sind Bäume auf Oberleitungen gefallen, die jetzt repariert werden. Das Infoportal zuginfo.nrw meldet aktuell noch etwa 20 Regio-Verbindungen, bei denen es Einschränkungen gibt, darunter wichtige Linien wie der RE2 Richtung Osnabrück und der RE11 durchs Ruhrgebiet. Die Deutsche Bahn sagt, dass die Reparaturen teils noch bis morgen früh dauern werden.
1: In Hamm im nordöstlichen Ruhrgebiet haben mehrere tausend Menschen demonstriert gegen den Bau neuer Gaskraftwerke. Das plant Bundeswirtschaftsministerin Reiche, um die Stromversorgung stabil zu halten. Diese Greenpeace-Sprecherin sieht aber einen Rückschritt für den Klimaschutz.
3: Wir stellen uns alle zusammen gegen die Gaspolitik von Katharina Reiche, sagen keine neuen fossilen Gaskraftwerke, wir müssen rein in erneuerbare und Batteriespeicher.
1: Als Symbol für mehr Klimaschutz haben Demonstrierende auch ein Windrad aus etwa 2000 Menschen gebildet. Nach Angaben der Veranstalter ein Weltrekord. Die FDP hat einen neuen Chef. Wolfgang Kubicki ist auf dem Parteitag in Berlin gewählt worden. Er sagt, wofür er mit der FDP unter anderem kämpfen will.
4: Auch wenn wir in der Vergangenheit nicht alles richtig gemacht haben, die FDP war, ist und bleibt die Partei der Bürgerrechte.
1: Viele in der FDP erwarten von dem 74-Jährigen, dass er die Partei in den Bundestag zurückbringt. Spannend war es auf dem Parteitag noch geworden, weil Kubicki eine überraschende Gegenkandidatin bekam, die Düsseldorferin Strack-Zimmermann. Gewählt haben ihn trotzdem fast 60%. In Österreich war heute eine der wichtigsten Routen durch die Alpen dicht, die Brenner-Autobahn. Statt Autos und LKW gab es Fußgänger auf der Fahrbahn. Anwohner haben gegen die hohe Verkehrsbelastung protestiert. Inzwischen ist die Autobahn wieder freigegeben. Das große Verkehrschaos wegen der Brenner-Sperrung gab es nicht. Morgen könnte es aber noch mal mehr Verkehr geben als sonst. In der Fußball-Champions League ist das Finale gerade in die Verlängerung gegangen. Zwischen dem englischen Meister Arsenal London und Titelverteidiger Paris Saint-Germain stand es nach Ende der regulären Spielzeit 1:1.
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1: Der Abend ist meistens trocken, über Nacht ziehen aber von den Niederlanden und Belgien Schauerwolken rein. Auch Gewitter mit viel Regen sind möglich. Dazu kühlt es ab auf 18 bis 11 Grad. Morgen wird es dann ziemlich wechselhaft. Richtung Nachmittag wird es auch insgesamt nasser. Dazu in Gütersloh nicht mehr als 22 Grad, in Nümbrecht und Lippstadt 23, in Bochum und Troisdorf bis 24 Grad. Am Montag weniger Schauer.
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1: Die Nachrichten mit Ronald Lessig. Guten Abend. Die FDP hat einen neuen Parteichef. Der bisherige Vize Wolfgang Kubicki ist auf dem Bundesparteitag mit 60% gewählt worden. Der 74-Jährige hatte bei der Wahl überraschend eine Gegenkandidatin, die Europapolitikerin Marie-Agnes Strack-Zimmermann. Der ARD sagte Kubicki, das sei für ihn kein Problem.
2: Ich hatte nicht das Gefühl heute im Parteitag, dass die Partei nicht hinter mir steht. Darum geht es gar nicht. Die Freien Demokraten sind ein lustiges Völkchen, streitbar, selbstbewusst und auch professionell genug, mit solchen Situationen umgehen zu können. Wettbewerb schadet der Partei nicht, sondern stärkt die Partei.
1: Strack-Zimmermann sagte im WDR-Fernsehen, sie habe mit ihrer Kandidatur erreichen wollen, dass sich die FDP klar gegen eine Zusammenarbeit mit der AfD ausspricht. Der abgesetzte Chef der größten türkischen Oppositionspartei CHP hat Tausende seiner Anhänger zu Protesten in Ankara mobilisiert. Özgür Özel war durch ein Gerichtsurteil ab und sein Vorgänger Kemal Kılıçdaroğlu wieder eingesetzt worden. Dieser wiederum veranstaltete eine Gegenversammlung. Der Machtkampf könnte die CHP für die nächsten Wahlen schwächen. In Jülich haben die Stadtwerke Entwarnung gegeben. Das Trinkwasser muss nicht mehr abgekocht werden. Es ist wieder frei von Bakterien. Am Mittwoch waren bei einer Routinekontrolle Darmbakterien im Trinkwasser festgestellt worden. Laut den Stadtwerken gab es ein Problem an einer Entnahmestelle in Jülich. Phoenix Hagen kehrt zurück in die Basketball-Bundesliga. Die Hagener haben das Playoff-Finale der zweiten Liga erreicht und stehen damit als Aufsteiger fest. Das Team setzte sich in der Hagener Ischelandhalle im entscheidenden fünften Spiel der Halbfinalserie mit 85-65 gegen die Eisbären Bremerhaven durch.
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1: Titelverteidiger Paris Saint-Germain hat das Finale der Champions League gewonnen. Die Franzosen besiegten den FC Arsenal aus London im Elfmeterschießen mit 5-4. Nicole Seifert, WDR Sport.
3: Dabei war es für Arsenal erstmal ein Traumstart nach Maß in dieses Champions League-Finale. Nach nur 6 Minuten sorgte Nationalspieler Kai Havertz für die 1-0-Führung der Gunners. Bis zur Pause blieb es beim 1-0 für Arsenal. Die Franzosen blieben zu harmlos. Arsenal war das bessere Team. In der zweiten Hälfte waren die Aktionen der Pariser klarer, ihr Spiel dynamischer. Mitte der zweiten Hälfte schlug Paris zurück. Dembélé verwandelte einen Elfmeter zum 1:1 Ausgleich. Nach Ablauf der regulären Spielzeit ging es beim Stand von 1:1 in die Verlängerung. Hier gab es keine Tore mehr und die Entscheidung musste im Elfmeterschießen fallen.
1: Das Wetter in Nordrhein-Westfalen. In der Nacht örtlich Schauer bei 17 bis 11 Grad. Tagsüber wechselhaft, am Nachmittag in Westfalen Schauer, dazu in Remscheid bis 22 Grad, in Aalen bis 23 und in Bergisch Gladbach bis 24 Grad. Am Montag in Ostwestfalen Lippe unbeständig, sonst trocken bis 24 Grad. Das war WDR aktuell.
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